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1: Ich bin Jerome Nussbaum. Die Sondierungsgespräche von Linken, Grünen und der SPD nach der Berliner Abgeordnetenhauswahl liegen auf Eis. Grüne und SPD haben sie gestoppt, nachdem die umstrittene linke Politikerin Emde aus dem Bezirk Neukölln gestern in die Fraktion aufgenommen wurde. Sie steht wegen Aussagen im Wahlkampf im Mittelpunkt der Debatte über Antisemitismus, der Teilen der Linkspartei vorgeworfen wird. Laut Tagesspiegel soll vor den Sondierungen vereinbart worden sein, dass Emde nicht in die Fraktion aufgenommen wird. Das BSW im Landtag von Brandenburg ist offen für eine engere Zusammenarbeit mit der AfD. Eine Brandmauer lehne seine Fraktion ebenso ab wie die Kollegen in Sachsen-Anhalt, erklärte BSW-Fraktionschef Lüders. Wenn sich Mehrheiten fänden, dann sei man auch hier offen für Gespräche und gemeinsame Projekte. Ähnlich äußerte sich AfD-Fraktionschef Bernd. Er sieht viele inhaltliche Schnittmengen, etwa bei der Russland-Politik. Bei Papst Leo ist Lungenkrebs festgestellt worden. Erst am Wochenende hatte er einen Knoten in seiner Lunge öffentlich gemacht. Gestern wurde das katholische Kirchenoberhaupt operiert.
2: Es handelte sich um einen bösartigen Tumor. Nun wird sich der Papst weiteren Untersuchungen unterziehen müssen, um abzuklären, ob sich der Krebs weiter ausgebreitet hat. Da der Knoten aber frühzeitig entdeckt wurde, gelten die Heilungsaussichten allgemein als gut. Ulrike Klein, Redaktion.
1: Union und SPD haben sich auf die Einführung einer Zuckersteuer geeinigt. Mehrere Nachrichtenagenturen berichten unter Verweis auf das Bundesfinanzministerium, das jetzt ein konkreter Entwurf vorlegt, der heute im Kabinett verabschiedet werden soll.
3: So soll ab Mitte kommenden Jahres ein Steuersatz von 26 Cent auf gesüßte Getränke erhoben werden, mit einem Zuckergehalt ab 5 Gramm pro 100 Milliliter. Bei 8 Gramm sind es 32 Cent. Die Ausnahmen gelten für Hersteller mit weniger als 1 Million Litern gezuckerten Getränken pro Jahr. Bundesfinanzminister Klingbeil rechnet mit Einnahmen von rund 1 Milliarde Euro und will gleichzeitig Getränkeherstellern einen Anreiz geben, ihre Produkte gesünder zu machen. Noah Ulrich, Redaktion.
1: Am zweiten Spieltag der Fußball-Champions League ist der FC Bayern bei Viking Stavanger in Norwegen nicht über ein 3:3 Unentschieden hinausgekommen. RB Leipzig hat dagegen sein zweites Spiel mit 1:0 gegen Eindhoven gewonnen. Die aktuellen Temperaturen: Berlin am Alex und am Funkturm 11 Grad und 11 sind es auch in Potsdam im holländischen Viertel. Heute wechseln sich Sonne und Wolken ab, es soll freundlich bleiben und auch trocken bei Höchstwerten zwischen 15 und 17 Grad. Morgen nach Nebel dann wieder Sonnenschein und maximal 17 Grad.
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Was für ein Auftakt für den Mittwochmorgen, Christian McBride und José James. Schön, dass ihr da seid. Hier ist Ella am Morgen, wie immer mit mir, Chris Hedrich. Wenn ihr bereit seid, dann könnten wir jetzt zusammen in den Tag starten. Gleich mitten im musikalischen Highlight. Joni Mitchell and Friends, they kiss on Main Street in der Live-Version.

Einen schönen Mittwochmorgen mit Ella wünsche ich euch. Der US-Amerikaner Tino Derrado schreibt aktuell wohl die mit herzerwärmendsten und herzzerreißendsten Melodien mit südamerikanischem Flair. Tino Derrado hat in seiner New Yorker Zeit mit Jazz- und Latin-Größen wie Peter Erskine, Gary Burton und Richard Boner gespielt. Seit ein paar Jahren lebt er in Deutschland, wo er unter anderem mit Till Brönner, der NDR Big Band und Esther Kaiser zusammengearbeitet hat. Jetzt haben die Melodien von Tino Derrado Text bekommen. Der US-amerikanische Jazzsänger Ken Norris hat sie geschrieben und singt sie auch gleich selbst, zum Beispiel heute im A-Train in Charlottenburg. Das Konzert von Tino Derrado, Ken Norris und einer erstklassigen Band beginnt um 20:30 Uhr.

King Cole auf Ella für den besten Jazz, Soul und Blues. Für uns Frühaufsteher gibt's gleich um 6:30 das Nachrichtenupdate aus Berlin, Brandenburg, Deutschland und der Welt. Aber bis dahin ist ja noch Zeit und die verbringen wir mit India Ari. Kommt gut in den Mittwoch.

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4: Ich bin Jerome Nussbaum. Heute beginnt der weltweit erste Strafprozess zu den Nord Stream-Anschlägen vor 4 Jahren. Ein Ukrainer muss sich dafür in Hamburg verantworten. Die Anklage beschuldigt ihn eines Kriegsverbrechens, konkret wegen des Einsatzes verbotener Methoden der Kriegsführung durch einen Angriff gegen zivile Objekte. Seine Verteidigung sieht dagegen keinen unmittelbar belastbaren Beweis. Der 50-Jährige ist ein ehemaliger Angehöriger der ukrainischen Spezialkräfte. Er soll mit seinem Team die Aktion von Wiek auf Rügen aus mit einer Segeljacht als Kommandozentrale organisiert haben. Gut ein halbes Jahr nach Ausbruch des Ukraine-Kriegs im September 2022 sollen sie zugeschlagen und die Gaspipelines vor der dänischen Insel Bornholm gesprengt haben. Aus ihrer Sicht finanzierten die Leitungen den russischen Angriffskrieg. In Berlin haben Grüne und SPD die Sondierungen mit der Linken nach der Abgeordnetenhauswahl gestoppt. Die umstrittene linke Politikerin Emde war gestern in die Linksfraktion aufgenommen worden. Sie steht im Mittelpunkt der Debatte über Antisemitismus wegen ihrer Aussagen im Wahlkampf.
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4: Nach einer Verfolgungsjagd hat ein Polizist einem Autofahrer in der Nähe des Berliner Alexanderplatzes ins Bein geschossen. Laut Polizei besteht keine Lebensgefahr, der Mann wird im Krankenhaus behandelt. Das Verwaltungsgericht Potsdam hat eine Klage der AfD in Brandenburg für einen Wahlwerbespot abgewiesen und erklärt, dass die Partei damit gegen den Jugendschutz verstoßen hat. Die Medienanstalt Berlin-Brandenburg hatte das Video entfernen lassen, weil damit Personen mit dunkler Hautfarbe diskriminiert würden. Auf einer Baustelle in Berlin-Tempelhof ist ein Bauarbeiter von einem herabstürzenden Stahlträger erschlagen worden. Der Stahlträger sollte angehoben werden, dabei riss aber die Sicherung. Die Europa-Universität Viadrina in Frankfurt-Oder ist der Global Coalition of Ukrainian Studies beigetreten. Sie verpflichtet sich dazu, ihre Ukraine-Studien weiter auszubauen. Die aktuellen Temperaturen: Berlin am Alex und am Funkturm 11 Grad und 11 sind es auch in Potsdam im holländischen Viertel. Heute wechseln sich Sonne und Wolken ab. Es soll freundlich bleiben und auch trocken bei Höchstwerten zwischen 15 und 17 Grad. Morgen nach Nebel dann wieder Sonnenschein und maximal 17 Grad.

Kurz nach 6:30. Guten Morgen, hier ist Ella mit Chris Hedrich. Kirk Wallum ist einer der weltweit erfolgreichsten Saxophonisten und ich bin mir ziemlich sicher, dass fast jeder auf diesem Planeten ihn schon mal spielen gehört hat. Und zwar in Whitney Houstons Welthit I Will Always Love You. Das Saxophon-Solo kommt von ihm. Jetzt hören wir eine Interpretation von ihm eines Paul McCartney-Songs. Hier ist Kirk Wallum mit Let Him In.

Mika Miller auf Ella. 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

0: Kurz vor sieben, alles Wichtige für Berlin und Brandenburg, hört ihr gleich in unseren Nachrichten. Davor jetzt Mose Allison auf Ella, für den besten Jazz, Soul und Blues.
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4: Ich bin Jerome Nussbaum. Die Sondierungsgespräche von Linken, Grünen und der SPD nach der Berliner Abgeordnetenhauswahl liegen auf Eis. Grüne und SPD haben sie gestoppt, nachdem die umstrittene linke Politikerin Emde aus dem Bezirk Neukölln gestern in die Fraktion aufgenommen wurde. Sie steht wegen Aussagen im Wahlkampf im Mittelpunkt der Debatte über Antisemitismus, der Teilen der Linkspartei vorgeworfen wird. Laut Tagesspiegel soll vor den Sondierungen vereinbart worden sein, dass Emde nicht in die Fraktion aufgenommen wird. Das BSW im Landtag von Brandenburg ist offen für eine engere Zusammenarbeit mit der AfD. Eine Brandmauer lehne seine Fraktion ebenso ab wie die Kollegen in Sachsen-Anhalt, erklärte BSW-Fraktionschef Lüders. Wenn sich Mehrheiten fänden, dann sei man auch hier offen für Gespräche und gemeinsame Projekte. Ähnlich äußerte sich AfD-Fraktionschef Bernd. Er sieht viele inhaltliche Schnittmengen, etwa bei der Russland-Politik. Bei Papst Leo ist Lungenkrebs festgestellt worden. Erst am Wochenende hatte er einen Knoten in seiner Lunge öffentlich gemacht. Gestern wurde das katholische Kirchenoberhaupt operiert.
5: Es handelte sich um einen bösartigen Tumor. Nun wird sich der Papst weiteren Untersuchungen unterziehen müssen, um abzuklären, ob sich der Krebs weiter ausgebreitet hat. Da der Knoten aber frühzeitig entdeckt wurde, gelten die Heilungsaussichten allgemein als gut. Ulrike Klein, Redaktion.
4: Union und SPD haben sich auf die Einführung einer Zuckersteuer geeinigt. Mehrere Nachrichtenagenturen berichten unter Verweis auf das Bundesfinanzministerium, das jetzt ein konkreter Entwurf vorlegt, der heute im Kabinett verabschiedet werden soll.
6: So soll ab Mitte kommenden Jahres ein Steuersatz von 26 Cent auf gesüßte Getränke erhoben werden, mit einem Zuckergehalt ab 5 Gramm pro 100 Milliliter. Bei 8 Gramm sind es 32 Cent. Die Ausnahmen gelten für Hersteller mit weniger als 1 Million Litern gezuckerten Getränken pro Jahr. Bundesfinanzminister Klingbeil rechnet mit Einnahmen von rund 1 Milliarde Euro und will gleichzeitig Getränkeherstellern einen Anreiz geben, ihre Produkte gesünder zu machen. Noah Ulrich, Redaktion.
4: Am zweiten Spieltag der Fußball-Champions League ist der FC Bayern bei Viking Stavanger in Norwegen nicht über ein 3:3 Unentschieden hinausgekommen. RB Leipzig hat dagegen sein zweites Spiel mit 1:0 gegen Eindhoven gewonnen. Die aktuellen Temperaturen: Berlin am Alex und am Funkturm 11 Grad und 11 sind es auch in Potsdam im holländischen Viertel. Heute wechseln sich Sonne und Wolken ab, es soll freundlich bleiben und auch trocken bei Höchstwerten zwischen 15 und 17 Grad. Morgen nach Nebel dann wieder Sonnenschein und maximal 17 Grad.
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Quincy Jones, Put Me Through. Den könnt ihr übrigens live erleben. Am 1. Dezember spielt er im Privatclub in Kreuzberg. Das nur am Rande. Hier ist Ella am Morgen. Ich bin Chris Hedrich. Es ist mir ein Fest, dass wir euch durch den Mittwochmorgen begleiten dürfen. Jetzt mit einem wunderschönen Stück im Original von Fleetwood Mac. Hier sind Diane Reeves und Robert Glasper mit Dreams. Einen schönen Mittwoch wünsche ich euch mit Ella.

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1: Am 30. August 2025 hat der legendäre Musikproduzent und Gründer des Jazz-Labels ACT, Sigi Loch, seinen 85. Geburtstag gefeiert und bekam dazu ein ganz besonderes musikalisches Geschenk. Mehr als 20 Künstlerinnen und Künstler aus drei Generationen des europäischen Jazz kamen in der Berliner ACT Art Gallery zusammen, um ihm einen unvergesslichen Konzertabend zu schenken. Zum Glück für uns ist daraus ein Album entstanden. The Gallery Concerts No. 4, Sommerfest heißt es. Sigi Loch sagt, Andreas Brandis, sein Nachfolger als Act-Geschäftsführer, habe ihm zu seinem Geburtstag mit dem Konzert die schönste Feier seines Lebens beschert.
2: Ja, indem er einfach gesagt hat, ich schenke dir das Programm. Ich rede mit den Musikern, mal sehen, wer kommt. Und dann habe ich mich da komplett rausgehalten. Über 30 Musiker haben spontan gesagt, ja, wir kommen nach Berlin, wir spielen für Sigi. Ja. Ich bin wirklich so selten so glücklich gewesen an einem Tag wie an diesem 85. Geburtstag.
1: Wir hören die Travelers Melody von Florian Willleitner und David Hellbock.

Hier ist Ella am Morgen mit Chris Hedrich. Mamas Gun kommen wieder nach Berlin. Juhu! Dauert noch ein bisschen, aber kann man sich ja schon mal vormerken. Am 6. März in der Columbia-Halle. Die Tickets für das Konzert könnten ja ein schönes Weihnachtsgeschenk sein. Habe ich gerade Weihnachten gesagt? Ich bin noch nicht mal in Herbststimmung. Hier sind Mamas Gun mit Friends to Lovers.

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9: Ich bin Jerome Nussbaum. Heute beginnt der weltweit erste Strafprozess zu den Nord Stream-Anschlägen vor 4 Jahren. Ein Ukrainer muss sich dafür in Hamburg verantworten. Die Anklage beschuldigt ihn eines Kriegsverbrechens, konkret wegen des Einsatzes verbotener Methoden der Kriegsführung durch einen Angriff gegen zivile Objekte. Seine Verteidigung sieht dagegen keinen unmittelbar belastbaren Beweis. Der 50-Jährige ist ein ehemaliger Angehöriger der ukrainischen Spezialkräfte. Er soll mit seinem Team die Aktion von Wieg auf Rügen aus mit einer Segeljacht als Kommandozentrale organisiert haben. Gut ein halbes Jahr nach Ausbruch des Ukraine-Kriegs im September 2022 sollen sie zugeschlagen und die Gaspipelines vor der dänischen Insel Bornholm gesprengt haben. Aus ihrer Sicht finanzierten die Leitungen den russischen Angriffskrieg. In Berlin haben Grüne und SPD die Sondierungen mit der Linken nach der Abgeordnetenhauswahl gestoppt. Die umstrittene linke Politikerin Emde war gestern in die Linksfraktion aufgenommen worden. Sie steht im Mittelpunkt der Debatte über Antisemitismus wegen ihrer Aussagen im Wahlkampf.
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9: Der Flughafen BER erwartet in diesem und dem kommenden Jahr weniger Passagieraufkommen. Mit 25,7 Millionen sollen es dieses Jahr 800.000 weniger Passagiere sein als erwartet, so Flughafenchefin von Mastenbach. Nächstes Jahr wird sogar mit 1,8 Millionen weniger gerechnet, unter anderem weil Ryanair sein Angebot ausdünnt. Berlins Bildungssenatorin Günther Wünsch hat den Schulstreik am französischen Gymnasium als nicht akzeptabel kritisiert. Die Schüler wollten sich mit den Protesten in Frankreich solidarisieren. Günther Wünsch sagte, Meinungsfreiheit rechtfertige aber nicht die Blockade einer Schule. Trotz eines Millionendefizits im Haushalt will der Kreis Teltow-Fläming weiter investieren. Nach Angaben des Beigeordneten Fricke sei die Handlungsfähigkeit des Kreises auch in schwierigen Zeiten gegeben. Alba Berlin hat in der Basketball-Champions League auch das 2. Spiel gewonnen. Gegen den bosnischen Serienmeister Igokea Aleksandrovac gab es einen 90-79 Sieg für die Berliner. Die aktuellen Temperaturen: Berlin am Alex und am Funkturm 11 Grad und 11 sind es auch in Potsdam im holländischen Viertel. Heute wechseln sich Sonne und Wolken ab, es soll freundlich bleiben und auch trocken bei Höchstwerten zwischen 15 und 17 Grad. Morgen nach Nebel dann wieder Sonnenschein und maximal 17 Grad.

Hier ist Ella mit Chris Hedrich. Beim Blick auf den nächsten Songtitel, It Would Be So Easy heißt der, fallen mir ja sofort jede Menge schlaue Sprüche zum Thema easy, einfach ein. Wenn's einfach wäre, könnte's ja jeder. Für einfach bin ich überqualifiziert. Ich mag's nicht einfach, da gibt's zu wenig zum Jammern. Sucht euch einen aus. Hier ist Cassandra Wilson, It Would Be So Easy. Schönen Mittwoch.

Cosmo Klein and the Campers hier auf Ella. Guten Morgen. In der Kunstfabrik Schlot wird heute Abend die goldene Ära des Jazz gefeiert mit klassischem und sehr tanzbarem Swing im Stil der 30er und 40er Jahre. Die traditionsreiche Berliner Swing Company Big Band spielt die Klassiker von Count Basie, Duke Ellington, Glenn Miller und Benny Goodman. Um 20 Uhr geht's los. Und wir sind jetzt in den 60er Jahren hier auf Ella mit Mel Tormé, Coming Home Baby.

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1: Ich bin Jerome Nussbaum. Die Sondierungsgespräche nach der Berliner Abgeordnetenhauswahl von Linken, Grünen und SPD sind erstmal ausgesetzt. Grund dafür ist, dass die wegen antisemitischer Äußerungen umstrittene linke Politikerin Emde in die Linksfraktion aufgenommen wurde. Grüne und SPD haben die Sondierungen deshalb unterbrochen. Linke Fraktionschefin Ehralp hält aber an der Abgeordneten fest, ebenso an der Antisemitismusvereinbarung.
2: Ich gehe davon aus, dass alle Abgeordneten sich jetzt klar verpflichtet haben. Es war eine intensive Debatte und wir alle stehen im Wort, dafür jetzt auch geschlossen einzutreten.
1: Grünen-Bundeschefin Brandner sagte der ARD dazu, die Linke habe sich nicht an eine Abmachung gehalten. Man brauche Verlässlichkeit und Vertrauen. Das Verbot eines AfD-Wahlwerbespots in Brandenburg vom vergangenen Jahr ist rechtens gewesen. Das Potsdamer Verwaltungsgericht hat eine Klage des AfD-Landesverbands mit Verweis auf den Jugendschutz abgewiesen. Die Medienanstalt Berlin-Brandenburg hatte vorher argumentiert, die AfD unterstelle ein von Personen mit dunkler Hautfarbe und Haaren ausgehendes Bedrohungsszenario und fördere diskriminierende, rassistische und diffamierende Einstellungen. Dies sei geeignet, bei Kindern und Jugendlichen ein Grundmisstrauen zu etablieren oder zu verstärken. Union und SPD haben sich auf die Einführung einer Zuckersteuer geeinigt. Der Gesetzentwurf soll heute im Kabinett verabschiedet werden. Laut dem Redaktionsnetzwerk Deutschland sieht der Kompromiss eine zweistufige Steuer und Ausnahmen für kleinere Hersteller vor. So soll ab Mitte kommenden Jahres ein Steuersatz von 26 Cent auf gesüßte Getränke erhoben werden, mit einem Zuckergehalt ab 5 Gramm pro 100 Milliliter. Bei 8 Gramm sind es 32 Cent. Papst Leo hat Lungenkrebs. Nachdem vergangene Woche ein Knoten in seiner Lunge festgestellt wurde, hat er sich gestern einer Operation unterzogen. Dabei wurde ihm der Unterlappen des rechten Lungenflügels mit dem bösartigen Tumor entfernt. Eine Gewebeuntersuchung brachte am Abend die Krebsdiagnose. Nun wird sich der 71-jährige Papst weiteren Untersuchungen unterziehen müssen, um abzuklären, ob sich der Krebs weiter ausgebreitet hat. In der Fußball-Champions League hat sich der FC Bayern mit 3:3 unentschieden von Viking Stavanger getrennt. Dagegen konnte RB Leipzig einen Sieg feiern. 1:0 stand es am Ende gegen Eindhoven. Die aktuellen Temperaturen: Berlin am Alex und am Funkturm 12 Grad jetzt und 11 sind es in Potsdam am Stadtschloss. Heute wechseln sich Sonne und Wolken ab, es soll freundlich bleiben und auch trocken bei Höchstwerten zwischen 15 und 17 Grad. Morgen nach Nebel dann wieder Sonnenschein und maximal 17 Grad.
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So singt eine studierte Biochemikerin. Wow, Hilary Mwelwa war das, besser bekannt als Hill Street Soul, Until You Come Back to Me. Hier ist Ella, ich bin Chris Hedrich, wünsche euch einen entspannten Mittwochmorgen. Jetzt mit dieser wunderbaren Kombination von Jazz, Piano und Mandoline. Hier sind Brad Mehldau und Chris Thiele mit Color Bars.

Guten Morgen, wie schön, dass ihr mit Ella in den Tag startet. Oscar Peterson ist einer der virtuosesten Jazzpianisten aller Zeiten. Ich denke, darüber kann man gar nicht streiten. Es gab wohl vor und nach ihm keinen Pianisten, der seine grenzenlose Virtuosität so leichtfüßig und spielerisch nutzen konnte. Und das bis ins hohe Alter und auch trotz gesundheitlicher Probleme. Der Beweis dafür ist sein Album Oscar in Paris, aufgenommen 1996. Gemeinsam mit seinem erstklassigen Quartett spielte Oscar Peterson im Alter von 70 Jahren im Pariser Salle Pleyel, einem der Konzertsäle Europas. Das Publikum umjubelte Peterson und konnte gar nicht glauben, dass dieser Tastenvirtuose ernsthaft 70 Jahre alt sein sollte, geschweige denn, dass Peterson nur 3 Jahre vorher einen schweren Schlaganfall hatte, weshalb er praktisch nur mit der rechten Hand spielen konnte. Auf diesem Album, das ein Jahr später veröffentlicht wurde, machte sich Oscar Peterson unsterblich. Und wir werden diese hochlebendige Spielfreude feiern bei Ella Live in Concert am Sonntag ab 18 Uhr.

Kurz vor 8:30, hier ist Ella. Wenn ich sage Samara Joy, sagt ihr? Genau, Zigzag Hall. 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Und jetzt hören wir sie. Hier ist Samara Joy mit Day by Day.

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5: Ich bin Jerome Nussbaum. Der Papst hat sich gestern einer Lungen-OP unterzogen und dabei wurde Krebs festgestellt. Erst am Sonntag hatte Leo einen Knoten in seiner Lunge öffentlich gemacht. Der Unterlappen des rechten Lungenflügels wurde ihm gestern in der Gemelli-Klinik in Rom entfernt. Danach hieß es zunächst, der Eingriff sei erfolgreich gewesen. Wenig später lag dann das Ergebnis der Gewebeuntersuchung vor. Nun wird sich der 71-jährige Papst weiteren Untersuchungen unterziehen müssen, um abzuklären, ob sich der Krebs weiter ausgebreitet hat. Weil der bösartige Tumor aber frühzeitig entdeckt wurde, gelten die Heilungsaussichten allgemein als gut. Noch nach Deutschland. Union und SPD haben sich auf die Einführung einer Zuckersteuer geeinigt. Der Gesetzentwurf soll heute im Kabinett verabschiedet werden. Laut dem Redaktionsnetzwerk Deutschland sieht der Kompromiss eine zweistufige Steuer und Ausnahmen für kleinere Hersteller vor. So soll ab Mitte kommenden Jahres ein Steuersatz von 26 Cent auf gesüßte Getränke erhoben werden mit einem Zuckergehalt ab 5 Gramm pro 100 Milliliter. Bei 8 Gramm sind es 32 Cent. Die Ausnahmen gelten für Hersteller mit weniger als 1 Million Litern gezuckerten Getränken pro Jahr.
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5: Nach einer Verfolgungsjagd hat ein Polizist einem Autofahrer in der Nähe des Berliner Alexanderplatzes ins Bein geschossen. Laut Polizei besteht keine Lebensgefahr. Der Mann wird im Krankenhaus behandelt. Das Verwaltungsgericht Potsdam hat eine Klage der AfD in Brandenburg für einen Wahlwerbespot abgewiesen und erklärt, dass die Partei damit gegen den Jugendschutz verstoßen hat. Die Medienanstalt Berlin-Brandenburg hatte das Video entfernen lassen, weil damit Personen mit dunkler Hautfarbe diskriminiert würden. Auf einer Baustelle in Berlin-Tempelhof ist ein Bauarbeiter von einem herabstürzenden Stahlträger erschlagen worden. Der Stahlträger sollte angehoben werden, dabei riss aber die Sicherung. Die Europa-Universität Viadrina in Frankfurt-Oder ist der Global Coalition of Ukrainian Studies beigetreten. Sie verpflichtet sich dazu, ihre Ukraine-Studien weiter auszubauen. Die aktuellen Temperaturen: Berlin am Alex und am Funkturm 12 Grad jetzt und 11 sind es in Potsdam am Stadtschloss. Heute wechseln sich Sonne und Wolken ab. Es soll freundlich bleiben und auch trocken bei Höchstwerten zwischen 15 und 17 Grad. Morgen nach Nebel dann wieder Sonnenschein und maximal 17 Grad.

Also normalerweise nimmt man ja als Radiomoderator oder Moderatorin den Kopfhörer ab, wenn das Mikrofon aus ist. Man holt sich dann auch mal einen Kaffee oder redet kurz mit den Kollegen. Aber es gibt so ein paar Songs, da lasse ich den Kopfhörer auf und drehe noch lauter. Das war gerade einer davon. Van Morrison, Have I Told You Lately? Puh. Hier ist Ella am Morgen mit Chris Hedrich und das ist Roberta Flack, Compared to What?

Das war ordentlich Power für den Mittwochmorgen vom Ezra Collective. Jubilee Feeling heißt das Stück. Hier ist Ella am Morgen. Im Huxleys spielt heute Abend Jane Ngonda. Seine Retro-Soul-Songs kennt ihr aus unserem Programm Burning Temptation oder Anyone in Love. Er präsentiert im Huxleys sein aktuelles Album Doctrine of Love und die Sängerin, die sein Vorprogramm bestreitet, wäre alleine schon ein Grund hinzugehen. Auch sie kennt ihr hier aus dem Programm von Ella. Tears Won't Lie zum Beispiel. Jane Ngonda und Brooke Comp heute Abend ab 20 Uhr im Huxleys in Neukölln. Viel Spaß, wenn ihr hingeht. Das ist ein richtig guter Grund, morgen früh müde zu sein.

0: Herb Alpert für den besten Jazz, Soul und Blues hier auf LRB. Guten Morgen. Vor den Nachrichten für Berlin und Brandenburg hören wir jetzt den ältesten Grammy-Gewinner aller Zeiten. Mit 97 Jahren hat er ihn bekommen. Hier ist Pinetop Perkins auf LRB.
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8: Ich bin Jerome Nussbaum. Die Sondierungsgespräche nach der Berliner Abgeordnetenhauswahl von Linken, Grünen und SPD sind erstmal ausgesetzt. Grund dafür ist, dass die wegen antisemitischer Äußerungen umstrittene linke Politikerin Emde in die Linksfraktion aufgenommen wurde. Grüne und SPD haben die Sondierungen deshalb unterbrochen. Linke Fraktionschefin Ehralp hält aber an der Abgeordneten fest, ebenso an der Antisemitismusvereinbarung.
9: Ich gehe davon aus, dass alle Abgeordneten sich jetzt klar verpflichtet haben. Es war eine intensive Debatte und wir alle stehen im Wort, dafür jetzt auch geschlossen einzutreten.
8: Grünen-Bundeschefin Brandner sagte der ARD dazu, die Linke habe sich nicht an eine Abmachung gehalten. Man brauche Verlässlichkeit und Vertrauen. Das Verbot eines AfD-Wahlwerbespots in Brandenburg vom vergangenen Jahr ist rechtens gewesen. Das Potsdamer Verwaltungsgericht hat eine Klage des AfD-Landesverbands mit Verweis auf den Jugendschutz abgewiesen. Die Medienanstalt Berlin-Brandenburg hatte vorher argumentiert, die AfD unterstelle ein von Personen mit dunkler Hautfarbe und Haaren ausgehendes Bedrohungsszenario und fördere diskriminierende, rassistische und diffamierende Einstellungen. Dies sei geeignet, bei Kindern und Jugendlichen ein Grundmisstrauen zu etablieren oder zu verstärken. Union und SPD haben sich auf die Einführung einer Zuckersteuer geeinigt. Der Gesetzentwurf soll heute im Kabinett verabschiedet werden. Laut dem Redaktionsnetzwerk Deutschland sieht der Kompromiss eine zweistufige Steuer und Ausnahmen für kleinere Hersteller vor. So soll ab Mitte kommenden Jahres ein Steuersatz von 26 Cent auf gesüßte Getränke erhoben werden, mit einem Zuckergehalt ab 5 Gramm pro 100 Milliliter. Bei 8 Gramm sind es 32 Cent. Papst Leo hat Lungenkrebs. Nachdem vergangene Woche ein Knoten in seiner Lunge festgestellt wurde, hat er sich gestern einer Operation unterzogen. Dabei wurde ihm der Unterlappen des rechten Lungenflügels mit dem bösartigen Tumor entfernt. Eine Gewebeuntersuchung brachte am Abend die Krebsdiagnose. Nun wird sich der 71-jährige Papst weiteren Untersuchungen unterziehen müssen, um abzuklären, ob sich der Krebs weiter ausgebreitet hat. In der Fußball-Champions League hat sich der FC Bayern mit 3:3 unentschieden von Viking Stavanger getrennt. Dagegen konnte RB Leipzig einen Sieg feiern. 1:0 stand es am Ende gegen Eindhoven. Die aktuellen Temperaturen: Berlin am Alex und am Funkturm 12 Grad jetzt und 11 sind es in Potsdam am Stadtschloss. Heute wechseln sich Sonne und Wolken ab. Es soll freundlich bleiben und auch trocken bei Höchstwerten zwischen 15 und 17 Grad. Morgen nach Nebel dann wieder Sonnenschein und maximal 17 Grad.
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einen schönen Mittwochmorgen. Hier ist Ella am Morgen mit Chris Hedrich. Durch meine Blutbahn fließt inzwischen halb Blut, halb Kaffee. Ich fühle mich wach, aber auch ein bisschen zittrig. Ich hoffe, ihr seid bis hierher schon mal gut durch den Morgen gekommen. Duke Ellington und John Coltrane jetzt mit The Feeling of Jazz.

Einen schönen Mittwochmorgen mit Ella wünsche ich euch. Der US-Amerikaner Tino Derrado schreibt aktuell wohl die mit herzerwärmendsten und herzzerreißendsten Melodien mit südamerikanischem Flair. Tino Derrado hat in seiner New Yorker Zeit mit Jazz- und Latin-Größen wie Peter Erskine, Gary Burton und Richard Boner gespielt. Seit ein paar Jahren lebt er in Deutschland, wo er unter anderem mit Till Brönner, der NDR Big Band und Esther Kaiser zusammengearbeitet hat. Jetzt haben die Melodien von Tino Derrado Text bekommen. Der US-amerikanische Jazzsänger Ken Norris hat sie geschrieben und singt sie auch gleich selbst, zum Beispiel heute im A-Train in Charlottenburg. Das Konzert von Tino Derrado, Ken Norris und einer erstklassigen Band beginnt um 20.30 Uhr.

Hier ist Ella am Morgen, kurz vor 9:30 und wir tun jetzt mal was gegen Stress, Termindruck, Hektik am Mittwochmorgen. Entspannte Musik hilft da immer ein bisschen. Die Band, die uns da jetzt runterbringt, die holen wir für euch nach Berlin am 2. 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Und hier sind sie jetzt, Chicago mit No Tell Lover of Ella. Füll den besten Jazz, Soul und Blues.

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1: Ich bin Jerome Nussbaum. Der Papst hat sich gestern einer Lungen-OP unterzogen und dabei wurde Krebs festgestellt. Erst am Sonntag hatte Leo einen Knoten in seiner Lunge öffentlich gemacht. Der Unterlappen des rechten Lungenflügels wurde ihm gestern in der Gemelli-Klinik in Rom entfernt. Danach hieß es zunächst, der Eingriff sei erfolgreich gewesen. Wenig später lag dann das Ergebnis der Gewebeuntersuchung vor. Nun wird sich der 71-jährige Papst weiteren Untersuchungen unterziehen müssen, um abzuklären, ob sich der Krebs weiter ausgebreitet hat. Weil der bösartige Tumor aber frühzeitig entdeckt wurde, gelten die Heilungsaussichten allgemein als gut. Noch nach Deutschland. Union und SPD haben sich auf die Einführung einer Zuckersteuer geeinigt. Der Gesetzentwurf soll heute im Kabinett verabschiedet werden. Laut dem Redaktionsnetzwerk Deutschland sieht der Kompromiss eine zweistufige Steuer und Ausnahmen für kleinere Hersteller vor. So soll ab Mitte kommenden Jahres ein Steuersatz von 26 Cent auf gesüßte Getränke erhoben werden mit einem Zuckergehalt ab 5 Gramm pro 100 Milliliter. Bei 8 Gramm sind es 32 Cent. Die Ausnahmen gelten für Hersteller mit weniger als 1 Million Litern gezuckerten Getränken pro Jahr.
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1: Der Flughafen BER erwartet in diesem und dem kommenden Jahr weniger Passagieraufkommen. Mit 25,7 Millionen sollen es dieses Jahr 800.000 weniger Passagiere sein als erwartet, so Flughafenchefin von Mastenbach. Nächstes Jahr wird sogar mit 1,8 Millionen weniger gerechnet, unter anderem weil Ryanair sein Angebot ausdünnt. Berlins Bildungssenatorin Günther Wünsch hat den Schulstreik am französischen Gymnasium als nicht akzeptabel kritisiert. Die Schüler wollten sich mit den Protesten in Frankreich solidarisieren. Günther Wünsch sagte, Meinungsfreiheit rechtfertige aber nicht die Blockade einer Schule. Trotz eines Millionendefizits im Haushalt wird der Kreis Teltow-Fläming weiter investieren. Nach Angaben des Beigeordneten Fricke sei die Handlungsfähigkeit des Kreises auch in schwierigen Zeiten gegeben. Alba Berlin hat in der Basketball Champions League auch das zweite Spiel gewonnen. Gegen den bosnischen Serienmeister Igokea Aleksandrovac gab es einen 90-79 Sieg für die Berliner. Die aktuellen Temperaturen: Berlin am Alex und am Funkturm 12 Grad jetzt und 11 sind es in Potsdam am Stadtschloss. Heute wechseln sich Sonne und Wolken ab. Es soll freundlich bleiben und auch trocken bei Höchstwerten zwischen 15 und 17 Grad. Morgen nach Nebel dann wieder Sonnenschein und maximal 17 Grad.

Basie mit Splanky auf Ella, wo ihr genau diese Art von Musik heute Abend live hören könnt. Das erzähle ich euch gleich in knapp 10 Minuten. Jetzt erstmal Amy Winehouse auf Ella für den besten Jazz, Soul und Blues.

Hier ist Ella. Guten Morgen. Einen schönen Mittwoch wünsche ich euch. In der Kunstfabrik Schlot wird heute Abend die goldene Ära des Jazz gefeiert mit klassischem und sehr tanzbarem Swing im Stil der 30er und 40er Jahre. Die traditionsreiche Berliner Swing Company Big Band spielt die Klassiker von Count Basie, Duke Ellington, Glenn Miller und Benny Goodman. Um 20 Uhr geht's los.

Kurz vor 10, das war Ella am Morgen mit Chris Hedrich. Lasst euch von meinem Kollegen Erik Sommer gut durch den Vormittag bringen und wir hören uns dann morgen früh wieder. Ab 6 bin ich da. Bye, bye.

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3: Ich bin Jerome Nussbaum. Nach dem Stopp der Sondierungen von Linken, Grünen und SPD in Berlin wirft Grünen-Bundeschefin Brandner der Berliner Linken Wortbruch vor. Sie habe sich demnach nicht an Vereinbarungen gehalten. Das Problem in der Linkspartei in Berlin mit Antisemitismus und organisierter Kriminalität müsse geklärt sein, bevor man über andere Dinge rede, sagte Brandner in der ARD. Gestern hatte die neue Linken-Fraktion für eine andere vergleichbare Erklärung zum Thema gestimmt. Grüne und SPD erklärten daraufhin, dass dies jetzt neu bewertet werden müsse. Brandenburgs Landtag befasst sich heute mit den zuletzt vermehrten Gewalttaten von Jugendlichen in Potsdam. Die AfD hat eine Aktuelle Stunde beantragt. Anfang des Monats waren 3 Menschen durch Angriffe von Jugendgruppen verletzt worden. In Cottbus gab es ähnliche Vorfälle. Die AfD-Fraktion verlangt, das Alter für die Strafmündigkeit von 14 auf 10 Jahre zu senken. Der neue Bundesarbeitsminister Schweizer nimmt seine Arbeit auf. Gestern Abend hat er von Bundespräsident Steinmeier seine Ernennungsurkunde erhalten. Schweizer kündigte an, die Rentenreform schnell auf den Weg zu bringen. Er sehe aber noch Klärungsbedarf.
4: Liegen Vorschläge auf dem Tisch? Lars Klingbeil hat, wie ich finde, völlig präzise ausgedrückt, dass sie jetzt inhaltlich weiter diskutiert werden müssen. Aber am Ende brauchen wir auch Entscheidungen. Und diese Entscheidungen müssen dann auch in ein Gesetzgebungsverfahren fließen.
3: Schweizer folgt auf Bärbel Baas. Die SPD-Chefin war vorgestern auch als Arbeitsministerin zurückgetreten. Der Drahtzieher der tödlichen Schüsse auf Rapper Tupac Shakur kommt für 40 Jahre ins Gefängnis. Der Mord in Las Vegas liegt schon knapp 30 Jahre zurück. Nun hat ein Gericht dort den heute 63-jährigen beschuldigten früheren Kopf einer Gang verurteilt. Die Geschworenen hatten ihn schon im vergangenen Monat schuldig gesprochen. Sie sahen es als erwiesen an, dass er die Mordwaffe besorgt hat. Der Verurteilte kündigte an, in Berufung zu gehen. Ein einzelner Spieler aus Nordrhein-Westfalen bekommt den Maximalgewinn beim Euro-Jackpot. 120 Millionen Euro sind es. Laut Lotto24 handelt es sich um einen 35-Jährigen aus dem Kreis Mettmann. Er hatte die 5 richtigen Gewinnzahlen und die beiden Euro-Zahlen korrekt getippt. Weitere jeweils gut 3 Millionen Euro aus der 2. Gewinnklasse gehen unter anderem nach Hessen und Niedersachsen. Die aktuellen Temperaturen: Berlin am Alex und am Funkturm 14 Grad und 13 sind es in Potsdam im holländischen Viertel. Einige Wolken ziehen durch, aber auch die Sonne zeigt sich. Es soll meist trocken bleiben bei Höchstwerten zwischen 15 und 17 Grad. Morgen nach Nebel geht es mit Sonnenschein weiter und es soll trocken bleiben bei bis zu 17 Grad.
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Die Handlung dieses Stücks kurz zusammengefasst: Zwei junge Menschen verlieben sich und heiraten. Zu früh, zu jung, wie sich später herausstellen sollte. Die Liebe wurde ihnen zu hitzig und sie mussten sich scheiden lassen. Mit diesem lebensbejahenden Stück Musikgeschichte begrüße ich euch und freue mich auf den gemeinsamen Vormittag. Hier ist Ella Field im besten Jazz, Soul und Blues. Ich bin Erik Sommer und das hier ist jetzt direkt Musik von dem Mann, der morgen bei uns im Interview sein wird. Der israelische Ausnahme-Jazz-Bassist Avishai Cohen. Auf geht's!

0: Gleich zu Beginn meiner Sendung und unseres gemeinsamen Vormittags hier heute auf Ella Fühl, dem besten Jazz, Soul und Blues, möchte ich euch, geschätzte Hörerschaft von Ella, Dank und Anerkennung aussprechen, denn ihr habt es geschafft, gestern Abend den Kammermusiksaal der Philharmonie komplett auszuverkaufen. Ja, wenngleich ich natürlich von hier aus nicht ganz genau überblicken kann, wie groß jetzt euer persönlicher Anteil jeweils daran gewesen ist, dass Luka Shestak gestern vor vollen Rängen gespielt hat. Luka Shestak gemeinsam mit seinem Trio gestern Abend hat er im Kammermusiksaal der Philharmonie gespielt. Und ich kann diesen wahnsinnigen Publikumsandrang sehr gut verstehen. Nicht nur, weil Luka Shestak natürlich ein Ausnahmepianist ist und ganz hervorragend Barock und klassische Einflüsse mit Jazz und Boogie-Woogie mischt. Nein, er ist auch noch ein verdammt guter und unterhaltsamer Typ. Das haben wir auch gestern gemerkt. Da war er nämlich vor seinem Gastspiel in der Philharmonie hier zu Gast von 12 bis 13 Uhr im Interview. Und wir haben auch darüber gesprochen, dass ihm das sehr wichtig ist, etwas Unterhaltung mit reinzubringen in diesen ansonsten mitunter recht ernsten Jazz.
1: Jazz für viele ist ja auch so ein Begriff, wo sie sagen, ah, weiß ich nicht, die schiefen Töne und so, ah, das gefällt mir alles nicht. Aber ich treffe so viele Leute dann auf Konzerten, die sagen, ey, Jazz fand ich eigentlich kacke, aber jetzt war ich bei dir Konzert und es ist ja total toll, weil Jazz kann ja alles sein. Und ich glaube, es würde mehr Leuten so gehen, wenn man das denen einfach so ein Müh zugänglich macht, weil ich eben ganz oft die Erfahrung mache, dass dafür viel mehr Leute zu begeistern sind eigentlich, als man vielleicht wahrhaben will und dass es gar nicht so nischig eben sein muss.
0: Und gestern Abend hat es auf jeden Fall geklappt beim Luka Shestak Trio im Kammermusiksaal der Philharmonie. Übrigens, das ganze Interview mit Luka könnt ihr euch noch anhören auf ellaradio.de.

0: Aber jetzt ist Schluss. Jasmia Horn, Tipp hier auf Ella, fühl den besten Jazz, Soul und Blues. Und es folgt nun eine Interpretation von James Brown. Und zwar eine Interpretation des Geräuschs, das wir alle machen, wenn wir mal wieder mit dem kleinen Zeh gegen den Sofafuß laufen.
1: What?

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Chemie, Juicy Fruit hier auf Ella Fühl, den besten Jazz, Soul und Blues am Mittwochvormittag. Und ich dämpfe schon wieder ein wenig meine Stimme, denn wir werden jetzt auch musikalisch wieder etwas herbstlich mit neuer Musik von Corto Alto und Jacob Elon, Noble Hill.

Wenn ihr, geschätzte Hörerschaft von Ella Fühl, den besten Jazz, Soul und Blues, für heute Abend noch keine genaue Planung habt, dann könnt ihr entweder bei mir zu Hause vorbeikommen, kriegt ihr noch ein Stück von dem trockenen Geburtstagskuchen, den ich gestern meiner Freundin gebacken habe. Das würde ich aber dann vorher nochmal mit ihr abklären. In der Zwischenzeit könnt ihr aber auch euch Gedanken machen, ob ihr nicht lieber in die Silent Jazz Bar nach Schöneberg wollt. Und zwar zu Mindful Melodies. Und es klingt doch schon viel besser als die Aussicht auf ein Stück Staubkuchen, oder? Die Mindful Melodies, die werden euch heute gebracht in der Silent Jazz Bar von Gur Liras, ein ganz, ganz toller Jazzgitarrist aus Tel Aviv, der seit ein paar Jahren hier in Berlin lebt. Und das Konzept der Mindful Melodies passt ganz hervorragend zum Konzept der Silent Jazz Bar. Und zwar Entschleunigung, ein wenig Ruhe reinbringen in diese ansonsten so turbulente Stadt Berlin und auch in die immer wieder turbulente Berliner Jazzszene. Und da setzt die Silent Jazz Bar wirklich ein Gegenpol, haben wir euch hier schon mal empfohlen, denn ihr bekommt dort Live-Musik auf einer kleinen, wirklich winzig kleinen, aber sehr gemütlichen Bühne und diese Live-Musik wird aber auch direkt übertragen auf Bluetooth-Kopfhörer, die ihr euch an der Bar ausleihen könnt, sodass ihr wirklich ganz direkt, ganz intim an der Musik seid oder wie wir im BWL-Sprech sagen würden, ganz immersiv dabei seid und wirklich in die Musik eintauchen könnt und heute Abend in die Musik und Melodien von Gur Liras an der Gitarre. Große Empfehlung, die Silent Jazz Bar und Gur Liras, die Mindful Melodies. Um 20 Uhr geht's heute.

Was alles so Schönes in einem kleinen Kellerraum passieren kann, ne? Wenn man ziemlich gute Musiker reinsetzt und ab und zu mal durchlüftet. Jamming in the Basement. Judith Hill hier auf Ella Fühl, den besten Jazz, Soul und Blues. Meine Großmutter hat im Keller immer nur gemangelt.

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5: Ich bin Jerome Nussbaum. Nach dem Stopp der Sondierungen von Linken, Grünen und SPD in Berlin wirft Grünen-Bundeschefin Brandner der Berliner Linken Wortbruch vor. Sie habe sich demnach nicht an Vereinbarungen gehalten. Das Problem in der Linkspartei in Berlin mit Antisemitismus und organisierter Kriminalität müsse geklärt sein, bevor man über andere Dinge rede, sagte Brandner in der ARD. Gestern hatte die neue Linken

0: Fraktion für eine andere vergleichbare Erklärung zum Thema gestimmt. Grüne und SPD erklärten daraufhin, dass dies jetzt neu bewertet werden müsse. Brandenburgs Landtag befasst sich heute mit den zuletzt vermehrten Gewalttaten von Jugendlichen in Potsdam. Die AfD hat eine Aktuelle Stunde beantragt. Anfang des Monats waren 3 Menschen durch Angriffe von Jugendgruppen verletzt worden. In Cottbus gab es ähnliche Vorfälle. Die AfD-Fraktion verlangt, das Alter für die Strafmündigkeit von 14 auf 10 Jahre zu senken. Der neue Bundesarbeitsminister Schweizer nimmt seine Arbeit auf. Gestern Abend hat er von Bundespräsident Steinmeier seine Ernennungsurkunde erhalten. Schweizer kündigte an, die Rentenreform schnell auf den Weg zu bringen. Er sehe aber noch Klärungsbedarf.
1: Liegen Vorschläge auf dem Tisch. Lars Klingbeil hat, wie ich finde, völlig präzise ausgedrückt, dass sie jetzt inhaltlich weiter diskutiert werden müssen. Aber am Ende brauchen wir auch Entscheidungen. Und diese Entscheidungen müssen dann auch in ein Gesetzgebungsverfahren fließen.
0: Schweizer folgt auf Bärbel Baas. Die SPD-Chefin war vorgestern auch als Arbeitsministerin zurückgetreten. Der Drahtzieher der tödlichen Schüsse auf Rapper Tupac Shakur kommt für 40 Jahre ins Gefängnis. Der Mord in Las Vegas liegt schon knapp 30 Jahre zurück. Nun hat ein Gericht dort den heute 63-jährigen beschuldigten früheren Kopf einer Gang verurteilt. Die Geschworenen hatten ihn schon im vergangenen Monat schuldig gesprochen. Sie sahen es als erwiesen an, dass er die Mordwaffe besorgt hat. Der Verurteilte kündigte an, in Berufung zu gehen. Ein einzelner Spieler aus Nordrhein-Westfalen bekommt den Maximalgewinn beim Euro-Jackpot. 120 Millionen Euro sind es. Laut Lotto24 handelt es sich um einen 35-Jährigen aus dem Kreis Mettmann. Er hatte die 5 richtigen Gewinnzahlen und die beiden Euro-Zahlen korrekt getippt. Weitere jeweils gut 3 Millionen Euro aus der zweiten Gewinnklasse gehen unter anderem nach Hessen und Niedersachsen. Die aktuellen Temperaturen: Berlin am Alex und am Funkturm 14 Grad und 13 sind es in Potsdam im holländischen Viertel. Einige Wolken ziehen durch, aber auch die Sonne zeigt sich. Es soll meist trocken bleiben bei Höchstwerten zwischen 15 und 17 Grad. Morgen nach Nebel geht es mit Sonnenschein weiter und es soll trocken bleiben bei bis zu 17 Grad.
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Das ist der Ursprung dieser Fanfare, dieser Melodielinie. Sly and the Family Stone, Into My Own Thing hier auf Ella. Und gemeint ist diese Melodielinie, die später bei Fatboy Slim wahnsinnig erfolgreich wurde. Und zwar im Song Weapon of Choice von 2001 mit diesem großartigen Musikvideo. Habt ihr bestimmt auch gesehen. Da sieht man Christopher Walken, den Schauspieler, im Grunde einmal durch eine komplett leere Hotellobby tanzen. 4,5 Minuten mit dem verrücktesten Tanzmus. Es ist wirklich eine große Empfehlung. Schaut euch das gerne an. Da ist die Tanzszene von Hugh Grant in Tatsächlich Liebe nichts gegen. Hier ist Ella. Schönen Mittwoch zusammen.

0: Unser aller Ohrwurm für den Rest des Tages. Wie schön, on Broadway, George Benson hier auf Ella. Fühl den besten Jazz, Soul und Blues. Natürlich, George Benson völlig zu Recht einer der bekanntesten Jazz-Gitarristen der Welt. Aber ich finde, gerade auch in dem Song wird immer wieder auch deutlich, was für ein begnadeter Sänger George Benson ist. Frank Sinatra zum Beispiel war ein Riesenfan von der Gesangsstimme von George Benson. Und trotzdem gab es immer wieder Journalisten, die sehr überrascht waren, dass George Benson auch sang. Da gibt es teilweise ganz fast schon peinlich anzuschauende Interviews. Ich habe euch selbstverständlich eins mitgebracht aus den 80er Jahren, wo George Benson von einem US-Journalisten mal gefragt wurde, ob er sich denn auch wohlfühle beim Singen.
1: I'm very comfortable with singing. That was my first love.
2: Ich singe sehr gerne. Das war meine erste große Liebe. Gitarrenspielen kam dann erst später. Ich glaube, ich bin heute bekannter als Gitarrist, weil mein Gitarrenstyle einfacher zu erkennen ist. Mein Gitarrensound ist unverwechselbar. Den erkennen die Leute sofort.
0: Das ist recht diplomatisch geantwortet von Herrn Benson. Hier ist Ella für den besten Jazz, Soul und Blues jetzt mit Keeper Noir.

Ach, da kommen Erinnerungen hoch an viele Winzer- und Stadtteilfeste, auf denen auch ich dieses Stück gespielt habe. Virtual Insanity, hier im Original von Jamiroquai. Immer wieder mal mit so wechselnden Besetzungen haben wir das gespielt, in Big Band-Arrangements, die allesamt, ja, interessant waren. So, weiter. Hier ist Ella für den besten Jazz, Soul und Blues. Und solltet ihr euch gefragt haben, wie oft Astro Gilberto jetzt im Intro des folgenden Songs A singt? 31 Mal. Habe ich gezählt. Für euch. Bitte.

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Immer wieder toll und immer wieder überraschend großartig. Nina Simons Interpretation von Here Comes the Sun auf Ella. Fühl den besten Jazz, Soul und Blues. Habt einen schönen Mittwoch mit uns.

Die beiden Blues-Großmeister B.B. King und Eric Clapton hier auf Ella mit Come Rain or Come Shine von ihrem großartigen gemeinsamen Album Riding with the King, also unterwegs mit dem König. Und auf dem Plattencover sieht man auch, wie die zwei unterwegs sind in einem großen Cadillac. Eric Clapton sitzt hinterm Steuer, was mich zu folgender Erinnerung aus Eric Claptons Leben bringt, und zwar von heute vor 22 Jahren. Am 14. Oktober 2004 hat Eric Clapton nämlich seinen Führerschein verloren. Ist ein Kracher, ne? Ja, dachte ich mir. Eric Clapton war heute vor 22 Jahren in Frankreich unterwegs bei Dijon mit seinem Porsche 911 Turbo und hat dem Namen mal Programm gemacht. In einer 130er-Zone ist er 216 km/h gefahren. Gut, das kann mal passieren. Ist er in eine Radarfalle gekommen? Gut, das kann mal passieren. Kam die Polizei? Auch das kann alles passieren. Er musste 750 € Strafe zahlen und verlor seinen Führerschein für mehrere Monate. Er nahm es recht gelassen. Eric Clapton hat ein Erinnerungsselfie mit den Polizistinnen gemacht, seine Sekretärin angerufen. Sie kam und setzte sich fortan hinters Steuer und er nahm für ein paar Monate am Beifahrersitz Platz. So, ich würde dann die Gala und Bunte für heute wieder zuklappen. Weiter mit Musik auf Ella.

Roberta Flack has left the Aufnahmestudio. So klingt es jedenfalls hier auf Ella Fühl, den besten Jazz, Soul und Blues. Bei What's Going On hat sie dann irgendwann einfach für sich entschieden, dass sie das Singen erstmal einstellt. Das ist aber nicht weiter tragisch, denn da, wo Roberta Flack aufhört, fängt sie an. Hier ist Olivia

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1: Ich bin Jerome Nussbaum. In Berlin gibt es möglicherweise Gesetzeslücken bei der Ansiedlung von Rüstungsbetrieben. ARD-Recherchen haben ergeben, dass die Behörden nicht verpflichtet sind, Risikoanalysen und Schutzkonzepte für die Bevölkerung zu erstellen, sofern in dem Betrieb kein Sprengstoff verarbeitet wird. Konkret geht es um das Rheinmetallwerk in Gesundbrunnen. Die ehemalige Autozuliefererfabrik wird aktuell auf die Produktion von Artilleriegeschosshülsen und Drohnenteilen umgestellt. Das Gelände grenzt an eine Grundschule und ein Wohngebiet. Laut Senatsinnenverwaltung bestehe keine Erhöhung des Gefährdungspotenzials. Der Landkreis Teltow-Fläming baut ein eigenes Amt für Bevölkerungsschutz auf. Es soll 3 Sachgebiete umfassen. Weitere Details wurden zunächst nicht bekannt. Zusätzlich soll das Feuerwehrtechnische Zentrum in Luckenwalde mit Mitteln aus dem Infrastruktur-Sondervermögen ausgebaut werden. Zu einem Bestandteil des geplanten Kompetenzzentrums Bevölkerungsschutz, heißt es. Es hat einen Cyberangriff auf die Bauarbeiten am Fehmarn-Belt-Tunnel gegeben. Nach Medienberichten sollen Hacker eine Sicherheitslücke ausgenutzt haben, um sich Zugang zu allen IT-Systemen zu verschaffen. Dadurch funktionieren nun offenbar zum Beispiel Zugangskarten nicht mehr. Unklar ist, wer hinter dem Cyberangriff steckt. Der Tunnel unter der Ostsee soll rund 18 Kilometer lang werden und

0: die dänische Insel Lolland mit Fehmarn verbinden. Bei Papst Leo ist Lungenkrebs festgestellt worden. Erst am Wochenende hatte er einen Knoten in seiner Lunge öffentlich gemacht. Gestern wurde das katholische Kirchenoberhaupt operiert.
1: Es handelte sich um einen bösartigen Tumor. Zunächst hatten die Nachrichten vom Heiligen Stuhl noch positiv geklungen. Die Operation sei erfolgreich gewesen und alles sei nach Plan verlaufen. Offenbar war zu diesem Zeitpunkt das Ergebnis der Gewebeuntersuchung noch unklar. Nun wird sich der Papst weiteren Untersuchungen unterziehen müssen, um abzuklären, ob sich der Krebs weiter ausgebreitet hat. Da der Knoten aber frühzeitig entdeckt wurde, gelten die Heilungsaussichten allgemein als gut. Ulrike Klein, Redaktion.
0: An der Berliner Charité geht ein neues Forschungszentrum zur Heilung von HIV in Betrieb. Bei der Eröffnung heute ist auch einer von weltweit 13 Menschen dabei, die als geheilt gelten. Vorab hieß es, viele Erkenntnisse aus der HIV-Forschung seien auch auf andere chronische Viruserkrankungen übertragbar, etwa auf Hepatitis B. Die aktuellen Temperaturen: Berlin am Alex und am Funkturm 15 Grad und 15 sind es jetzt auch in Potsdam am Stadtschloss. Einige Wolken ziehen durch, aber auch die Sonne zeigt sich. Es soll meist trocken bleiben bei Höchstwerten zwischen 15 und 17 Grad. Morgen nach Nebel geht es mit Sonnenschein weiter und es soll trocken bleiben bei bis zu 17 Grad.
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0: meiner rheinischen Heimat würden wir den Titel aussprechen als I like Chopin. Das war aber natürlich I like Chopin. Hier auf Ella fühlt den besten Jazz, Soul und Blues im Original von Gazebo. Hier von und mit Illy Bruna und Papik. Und jetzt Unforgettable.
1: Unforgettable. That's what.

Wer da jetzt ganz genau aufgepasst hat von euch, geschätzte Hörerschaft von Ella Fühl, dem besten Jazz, Soul und Blues, wird eventuell festgestellt haben, dass in dem Stück ein Bass zu hören war. Ja, ist so. Das ist, sagt man ja immer, dass man einen Bass eigentlich erst dann merkt, wenn er nicht da ist. Drum wollte ich euch mal kurz darauf aufmerksam machen. Und ich mache euch auch vorab deswegen schon einmal darauf aufmerksam, dass morgen von 12 bis 13 Uhr auch Bass sein wird hier im Radio. 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

Völlig richtig, sehe ich ganz genauso. Earth, Wind & Fire, da haben sie sich so viel Mühe gegeben, die Harmonien herauszuarbeiten. Da können sie das am Ende auch a cappella unter Beweis stellen. Shining Star war das hier, auf Ella.

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Oh, das ist gut von John Reagan, dass er uns hier dran erinnert. 100 Days auf Ella fühl den besten Jazz, Soul und Blues in 100 Tagen ist klar, der 22. Januar 2027 und Gotthold Ephraim Lessing würde 298 Jahre alt werden. Bleibt uns also noch ein wenig Zeit, uns ein Geschenk zu suchen und nochmal Emilia Galotti zu lesen.

0: Evelyn Champagne King hier auf Ella. Fühl den besten Jazz, Soul und Blues. Schönen Mittwochmittag heraus zu euch in die Runde nach Berlin und Potsdam und wo auch immer ihr uns sonst hören mögt auf der Welt. Ich habe jetzt Musik für euch von Etta James. Und da müssen wir immer ein wenig aufpassen bei Etta James und Radio. Denn die Beziehung zwischen Etta James und dem Radio, die war nicht von Anfang an von gegenseitiger Wertschätzung und Zuneigung geprägt. Viele ihrer ersten Songs haben es nicht durch die Zensur und damit auch nicht ins Radio geschafft. Hat Etta James auch mal in einem Interview erzählt beim North Sea Jazz Festival.
1: Roll with me, Henry. 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
2: 1954 hatte ich einen Hit, Roll with me, Henry, und der war den Radiosendern zu verrucht mit Henry Rollen. Weißt du, wenn Prince seine Musik, Kiss oder so, auch damals aufgenommen hätte, sie hätten Steaks aus ihm gemacht. Jugendliche haben den Song heimlich hören müssen, weil er zu anzüglich war.
0: So, ich kann euch jetzt aber beruhigen, es ist kein Henry in sich, der sich hier irgendwo rumdrehen könnte und auch sonst besteht keine Gefahr bei I'd Rather Go Blind von Etta James, der Geschichte einer Frau, die lieber erblinden würde, als zuzusehen, dass ihr Geliebter mit einer anderen verschwindet. Auf Ella.

Klingt so, als sei es in einem Jazzclub aufgenommen worden, ne? Ist es aber gar nicht. Mercy, Mercy, Mercy, Cannonball Adderley hier auf Ella. Zumindest hat mir das neulich mein sehr geschätzter Kollege Uli Zelle mal erzählt. Er hat die Geschichte aufgegraben, dass die genau für diese Aufnahme in ein Tonstudio so eine Barsituation hereingebaut haben. Mit Theke und Getränken und Menschen, die an der Theke Getränke trinken, damit es eben diesen Live-Sound bekommt. Ja, ja, Showbusiness ist schon das Geschäft der Illusion. Zum Beispiel jetzt klingt es so, als seien wir in Brasilien. Und solange wir nicht aus dem Fenster gucken, können wir uns auch dieser Illusion hingeben.

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6: Ich bin Jerome Nussbaum. In Berlin gibt es möglicherweise Gesetzeslücken bei der Ansiedlung von Rüstungsbetrieben. ARD-Recherchen haben ergeben, dass die Behörden nicht verpflichtet sind, Risikoanalysen und Schutzkonzepte für die Bevölkerung zu erstellen, sofern in dem Betrieb kein Sprengstoff verarbeitet wird. Konkret geht es um das Rheinmetallwerk in Gesundbrunnen. Die ehemalige Autozuliefererfabrik wird aktuell auf die Produktion von Artilleriegeschosshülsen und Drohnenteilen umgestellt. Das Gelände grenzt an eine Grundschule und ein Wohngebiet. Laut Senatsinnenverwaltung bestehe keine Erhöhung des Gefährdungspotenzials. Der Landkreis Teltow-Fläming baut ein eigenes Amt für Bevölkerungsschutz auf. Es soll 3 Sachgebiete umfassen. Weitere Details wurden zunächst nicht bekannt. Zusätzlich soll das Feuerwehrtechnische Zentrum in Luckenwalde mit Mitteln aus dem Infrastruktur-Sondervermögen ausgebaut werden. Zu einem Bestandteil des geplanten Kompetenzzentrums Bevölkerungsschutz, heißt es. Es hat einen Cyberangriff auf die Bauarbeiten am Fehmarn-Belt-Tunnel gegeben. Nach Medienberichten sollen Hacker eine Sicherheitslücke ausgenutzt haben, um sich Zugang zu allen IT-Systemen zu verschaffen. Dadurch funktionieren nun offenbar zum Beispiel Zugangskarten nicht mehr. Unklar ist, wer hinter dem Cyberangriff steckt. Der Tunnel unter der Ostsee soll rund 18 Kilometer lang werden und die dänische Insel Lolland mit Fehmarn verbinden. Bei Papst Leo ist Lungenkrebs festgestellt worden. Erst am Wochenende hatte er einen Knoten in seiner Lunge öffentlich gemacht. Gestern wurde das katholische Kirchenoberhaupt operiert.
7: Es handelte sich um einen bösartigen Tumor. Zunächst hatten die Nachrichten vom Heiligen Stuhl noch positiv geklungen. Die Operation sei erfolgreich gewesen und alles sei nach Plan verlaufen. Offenbar war zu diesem Zeitpunkt das Ergebnis der Gewebeuntersuchung noch unklar. Nun wird sich der Papst weiteren Untersuchungen unterziehen müssen, um abzuklären, ob sich der Krebs weiter ausgebreitet hat. Da der Knoten aber frühzeitig entdeckt wurde, gelten die Heilungsaussichten allgemein als gut. Ulrike Klein, Redaktion.
6: An der Berliner Charité geht ein neues Forschungszentrum zur Heilung von HIV in Betrieb. Bei der Eröffnung heute ist auch einer von weltweit 13 Menschen dabei, die als geheilt gelten. Vorab hieß es,

0: viele Erkenntnisse aus der HIV-Forschung seien auch auf andere chronische Viruserkrankungen übertragbar, etwa auf Hepatitis B. Die aktuellen Temperaturen: Berlin am Alex und am Funkturm 15 Grad und 15 sind es jetzt auch in Potsdam am Stadtschloss. Einige Wolken ziehen durch, aber auch die Sonne zeigt sich. Es soll meist trocken bleiben bei Höchstwerten zwischen 15 und 17 Grad. Morgen nach Nebel geht es mit Sonnenschein weiter und es soll trocken bleiben bei bis zu 17 Grad.
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Soul Cha von Joe Tolls und musikalischen Freundinnen und Freunden hier auf Ella fühlen den besten Jazz, Soul und Blues. Kommt gut durch den Mittwoch mit uns.

Wenn ihr, geschätzte Hörerschaft von Ella Fühl, den besten Jazz, Soul und Blues, für heute Abend noch keine genaue Planung habt, dann könnt ihr entweder bei mir zu Hause vorbeikommen, kriegt ihr noch ein Stück von dem trockenen Geburtstagskuchen, den ich gestern meiner Freundin gebacken habe. Das würde ich aber dann vorher nochmal mit ihr abklären. In der Zwischenzeit könnt ihr aber auch euch Gedanken machen, ob ihr nicht lieber in die Silent Jazz Bar nach Schöneberg wollt. Und zwar zu Mindful Melodies. Und es klingt doch schon viel besser als die Aussicht auf ein Stück Staubkuchen, oder? Die Mindful Melodies, die werden euch heute gebracht in der Silent Jazz Bar von Gur Liras, ein ganz, ganz toller Jazzgitarrist aus Tel Aviv, der seit ein paar Jahren hier in Berlin lebt. Und das Konzept der Mindful Melodies passt ganz hervorragend zum Konzept der Silent Jazz Bar. Und zwar Entschleunigung, ein wenig Ruhe reinbringen in diese ansonsten so turbulente Stadt Berlin und auch in die immer wieder turbulente Berliner Jazzszene. Und da setzt die Silent Jazz Bar wirklich einen Gegenpol, haben wir euch hier schon mal empfohlen, denn ihr bekommt dort Live-Musik auf einer kleinen, wirklich winzig kleinen, aber sehr gemütlichen Bühne und diese Live-Musik wird aber auch direkt übertragen auf Bluetooth-Kopfhörer, die ihr euch an der Bar ausleihen könnt, sodass ihr wirklich ganz direkt, ganz intim an der Musik seid oder wie wir im BWL-Sprech sagen würden, ganz immersiv dabei seid und wirklich in die Musik eintauchen könnt und heute Abend in die Musik und Melodien von Gur Liras an der Gitarre. Große Empfehlung, die Silent Jazz Bar und Gur Liras, die Mindful Melodies. Um 20 Uhr geht's heute los.

0: Menschen in Santa Monica klatschen so. Zumindest wenn vorher Lee Ritenour Rio Funk am Strand gespielt hat. Hier auf LL Fühl den besten Jazz, Soul und Blues. Jetzt Natalie Cole, Tell Me All About It.
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Im Grunde die Hymne aller Radiomoderatoren ist das The Nightfly, Donald Fagen hier auf Ella. Darin übernimmt er nämlich die Rolle, die Figur von Leslie The Nightfly, einem Radiomoderator, der nachts im Studio sitzt und sendet, zwischendurch mal mit kruden Hörerinnen und Hörern telefoniert und ansonsten seine liebsten Scheiben auflegt, bis die Sonne aufgeht. Ach, das klingt nach einem schönen Plan, nur schlafe ich nachts halt so gern.

Wer da jetzt ganz genau aufgepasst hat von euch, geschätzte Hörerschaft von Ella Fühl, dem besten Jazz, Soul und Blues, wird eventuell festgestellt haben, dass in dem Stück ein Bass zu hören war. Ja, ist so. Das ist, sagt man ja immer, dass man einen Bass eigentlich erst dann merkt, wenn er nicht da ist. Drum wollte ich euch mal kurz darauf aufmerksam machen. Und ich mache euch auch vorab deswegen schon einmal darauf aufmerksam, dass morgen von 12 bis 13 Uhr auch Bass sein wird hier im Radio. Und zwar der israelische Jazzbassist Avishai Cohen. 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Was Avishai jetzt auch in seinem aktuellen Album noch einmal aufgearbeitet hat, Eternal Child heißt es, also ewiges Kind. Und Avishai Cohen bezeichnet Chick Corea als ein eben solches ewiges Kind. 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Lohnen würde es sich allemal. 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Ich freue mich sehr. That's life.

Petra Schwarz ist der Name, den ihr euch sehr gerne jetzt merken könnt. What's your name? Sie übernimmt nämlich jetzt hier um 2 Uhr das Mischpult, die Regler, das Mikrofon und überhaupt bei Ella. Mein Name ist Schall und Rauch oder Erik Sommer. Sucht euch eins von beidem aus. Wir hören uns gerne morgen ab 10 Uhr wieder. Bis dahin, habt eine schöne Zeit.

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6: Ich bin Jerome Nussbaum. Die Berliner Grünen sind grundsätzlich bereit, ihre Sondierungsgespräche mit den Linken fortzusetzen. Landeschefin Stahr sagte der ARD, die Gespräche seien unterbrochen, nicht abgebrochen. Die Linkspartei müsse aber erklären, welche Vereinbarung sie mit ihrer Fraktion geschlossen habe. Wichtig sei, dass man sich an die geltenden Verabredungen zum Kampf gegen Antisemitismus halte. Brandenburg an der Havel ist führend im Land bei Online-Diensten der Stadtverwaltung. Bürger können über insgesamt 256 Dienste, unter anderem die Kfz-Zulassung klären oder auch Melderegisterauskünfte einholen. Dies wird sonst nirgends in Brandenburg so umfassend angeboten, sagen die Beigeordneten Fischer von der SPD und Barz von der CDU. Elektronische Bauanträge sind zum Monatsbeginn dazugekommen. Sie sind nach der neuen brandenburgischen Bauordnung verpflichtend. Die angeblich durch US-Präsident Trump zustande gekommene Energiewaffenruhe zwischen Russland und der Ukraine ist gescheitert. Russland hat nach Angaben aus der Ukraine das Land erneut mit massiven Raketen- und Drohnenangriffen überzogen.
7: Dabei wurde ein Heizkraftwerk in Kiew getroffen, ebenso Energieinfrastruktur in Rakhiv. 600.000 Menschen hatten danach keinen Strom. Auch ein Wohnhaus wurde angegriffen, mindestens 2 Menschen starben. Und offenbar gab es diesmal keine Vorwarnung aus den USA. Der militärische Starlink-Dienst für die ukrainische Armee soll derzeit eingeschränkt sein. Präsident Zelensky ruft Trump nun auf, harte Sanktionen gegen Russland zu verhängen. Das kürzlich von ihm unterzeichnete Lindsey Graham-Gesetz erlaube und regele dies. Russland habe die Chance zur Deeskalation verspielt. Ulrike Klein, Redaktion.
6: Der neue Bundesarbeitsminister Schweizer nimmt seine Arbeit auf. Gestern Abend hat er von Bundespräsident Steinmeier seine Ernennungsurkunde erhalten. Schweizer kündigte an, die Rentenreform schnell auf den Weg zu bringen. Er sehe aber noch Klärungsbedarf.
8: Liegen Vorschläge auf dem Tisch? Lars Klingbeil hat, wie ich finde, völlig präzise ausgedrückt, dass sie jetzt inhaltlich weiter diskutiert werden müssen. Aber am Ende brauchen wir auch Entscheidungen.
6: Schweizer folgt auf Bärbel Baas. Die SPD-Chefin war vorgestern auch als Arbeitsministerin zurückgetreten. Die aktuellen Temperaturen: Berlin am Alex und am Funkturm 15 Grad und Potsdam im holländischen Viertel ebenfalls 15 Grad. Einige Wolken ziehen durch, aber auch die Sonne zeigt sich. Es soll meist trocken bleiben bei Höchstwerten zwischen 15 und 17 Grad. Morgen nach Nebel geht es mit Sonnenschein weiter und es soll trocken bleiben bei bis zu 17 Grad.
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Deiner Kurs Wonderful, finde ich auch. Wir sind wieder beieinander. Ist das nicht großartig? An diesem Mittwochnachmittag, es ist früher Nachmittag, kurz nach zwei, da komme ich ja immer. Petra Schwarz, mein Name, ja, und ich freue mich wie immer drauf. Ist doch schön, wenn man so vier Stunden gemeinsam mit toller Musik verbringt, oder?

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1: Little Green Apples, die haben wir jetzt intoserviert von Nancy Wilson hier bei uns bei Ella. Fühl den besten Jazz, Soul und Blues. Und jetzt komme ich euch mit einem, der macht auf ganz wundersame Weise Musik. Also jedenfalls an einem ungewohnten Ort normalerweise. Der lädt nämlich Musikerkollegen in seinen Camper, also in seinen Wohnwagen ein. Der Typ heißt Cosmo Klein, den hatten wir auch dabei bei dem Zigzag Festival im Sommer. Und der wiederum hat mittlerweile ein eingespieltes Musikerkollektiv und hat mit diesem sein neues Album Jumping Bird aufgelegt. Das hatten wir vor einiger Zeit auch schon mal im Album der Woche. Und jetzt ist er, das sage ich mal mit einem Augenzwinkern, in unsere Playlist aufgestiegen. Und zwar eben mit Stücken aus seinem Album. Und das wiederum hat ganz viel mit Liebe zu tun, wie er uns hier auch erzählt.
2: Das Schönste ist, wenn man wirklich eine tatsächliche Inspiration hat und davon dadurch dann Songs schreibt, ne? Weil das ist auch nicht immer so, wenn man von Musik lebt, ja, ist es jetzt auch nicht so, dass man auf die Inspiration warten kann, sondern oft setzt man sich einfach hin, dadurch, dass ich eben in diesem Prozess des Verliebtseins war, flossen die Songs sozusagen einfach so aus mir raus.
1: Und einer dieser Songs heißt Can't Get Enough und klingt so, Cosmo.

0: Lester Young mit dem Oscar Peterson Trio Stardust hier bei uns bei Ella. Fühl den besten Jazz, Soul und Blues. Gefolgt von diesem Mann hier, Jamie Cullum und These Are the Days.
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Georgie Fame and the Blue Flames waren das, ein legendärer Jazz- und Pop-Klassiker, der im Jahr 1965 Platz 1 der britischen Single-Charts erreichte und hat damals nach 5 Wochen die Beatles abgelöst. Klingt ja auch ziemlich ähnlich mit I Feel Fine. Die waren davor an der Chartspitze. Und dieser Song, den wir gerade gehört haben, der machte Georgie Fame international bekannt. Ja, sowas hört man auch bei uns hier bei Ella. Fühl den besten Jazz. So

das Titelstück des Studioalbums des legendären Jazz-Trompeters Dizzy Gillespie, das in Zusammenarbeit mit dem Komponisten und Arrangeur Lalo Schifrin im Jahr 1977 über das Label Pablo Records veröffentlicht wurde. Aufgenommen übrigens Anfang des Jahres 1977 an den Tagen 31. Januar, 1. und 2. Februar in Hollywood in Los Angeles. Also an nur 3 Tagen. Und jetzt kommt der Mann, der mir immer viel Spaß bereitet. Und zwar dadurch, wie er die Wörter betont beim Singen. Right Now heißt der Song. Und er singt immer Right Now. Klar, kein anderer als Mel Tormé. Viel Spaß.

Wenn ich diesen Song höre oder diese Art zu singen, dann fällt mir immer das Stichwort Vokalakrobat ein. Und dann kommt natürlich gleich der Name. Bobby McFerrin. Joshua hieß das Stück, was wir gerade gehört haben. Und es folgt Brian Andrew Wilson.

0: Zeit die Mediennutzung in Berlin und Brandenburg. Bitte nehme dir für diese telefonische Befragung ein paar Minuten Zeit. Vielen Dank.
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4: Ich bin Jerome Nussbaum. Die Berliner Grünen sind grundsätzlich bereit, ihre Sondierungsgespräche mit den Linken fortzusetzen. Landeschefin Stahr sagte der ARD, die Gespräche seien unterbrochen, nicht abgebrochen. Die Linkspartei müsse aber erklären, welche Vereinbarung sie mit ihrer Fraktion geschlossen habe. Wichtig sei, dass man sich an die geltenden Verabredungen zum Kampf gegen Antisemitismus halte. Brandenburg an der Havel ist führend im Land bei Online-Diensten der Stadtverwaltung. Bürger können über insgesamt 256 Dienste, unter anderem die Kfz-Zulassung klären oder auch Melderegister-Auskünfte einholen. Dies wird sonst nirgends in Brandenburg so umfassend angeboten, sagen die Beigeordneten Fischer von der SPD und Barz von der CDU. Elektronische Bauanträge sind zum Monatsbeginn dazugekommen. Sie sind nach der neuen brandenburgischen Bauordnung verpflichtend. Die angeblich durch US-Präsident Trump zustande gekommene Energiewaffenruhe zwischen Russland und der Ukraine ist gescheitert. Russland hat nach Angaben aus der Ukraine das Land erneut mit massiven Raketen- und Drohnenangriffen überzogen.
5: Dabei wurde ein Heizkraftwerk in Kiew getroffen, ebenso Energieinfrastruktur in Rakhiv. 600.000 Menschen hatten danach keinen Strom. Auch ein Wohnhaus wurde angegriffen, mindestens 2 Menschen starben. Und offenbar gab es diesmal keine Vorwarnung aus den USA. Der militärische Starlink-Dienst für die ukrainische Armee soll derzeit eingeschränkt sein. Präsident Zelensky ruft Trump nun auf, harte Sanktionen gegen Russland zu verhängen. Das kürzlich von ihm unterzeichnete Lindsey Graham-Gesetz erlaube und regele dies. Russland habe die Chance zur Deeskalation verspielt. Ulrike Klein, Redaktion.
4: Der neue Bundesarbeitsminister Schweizer nimmt seine Arbeit auf. Gestern Abend hat er von Bundespräsident Steinmeier seine Ernennungsurkunde erhalten. Schweizer kündigte an, die Rentenreform schnell auf den Weg zu bringen. Er sehe aber noch Klärungsbedarf.
6: Liegen Vorschläge auf dem Tisch? Lars Klingbeil hat, wie ich finde, völlig präzise ausgedrückt, dass sie jetzt inhaltlich weiter diskutiert werden müssen. Aber am Ende brauchen wir auch Entscheidungen.
4: Schweizer folgt auf Bärbel Baas. Die SPD-Chefin war vorgestern auch als Arbeitsministerin zurückgetreten. Die aktuellen Temperaturen: Berlin am Alex und am Funkturm 15 Grad und Potsdam im holländischen Viertel ebenfalls 15 Grad. Einige Wolken ziehen durch, aber auch die Sonne zeigt sich. Es soll meist trocken bleiben bei Höchstwerten zwischen 15 und 17 Grad. Morgen nach Nebel geht es mit Sonnenschein weiter und es soll trocken bleiben bei bis zu 17 Grad.
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Ihr seid hoffentlich bestens informiert nach den aktuellen Meldungen, den Nachrichten aus Berlin, Brandenburg, Deutschland und der Welt. Hier bei uns bei Ella. Fühl den besten Jazz, Soul und Blues. Weiter mit Petra Schwarz. Und jetzt hier Judith Owen und Joe Bonamassa mit dem wunderbaren Stück Mind is on Vacation.

Norah Jones mit Don't Know Why aus dem Jahre 2002 hier bei uns, bei Ella, für den besten Jazz, Soul und Blues. Und das, was folgt, versetzt uns laut Beschreibung in die Energie des Londoner Nachtlebens. Und zwar der 2010er Jahre, also so ungefähr vor 15 Jahren. Dieses Stück verbindet nämlich die traditionellen Elemente des UK Jazz mit den euphorischen Rhythmen des Funky House, eben der 2010er Jahre. Jubilee Feeling heißt das Ganze, ist eine Single von einem Album, das übrigens eine Freude beschreibt, die man fast gar nicht verdient hat. So sagt der Chef der Band Ezra Kollektiv Femi Colioso und ergänzt, dass das Album die Migrationsgeschichte und Weiterentwicklung schwarzer Musik von Westafrika über die Karibik bis nach Großbritannien verarbeitet. Na, dann hören wir doch mal.

So, jetzt von ganz oben aus dem Himmel mit dem Stella Starlight Trio zurück auf die Erde und sogar darunter, nämlich zum Trinkwasser Agua de Beber. Sergio Mendes und Brasil 66, die führen uns jetzt unter die Erde. Agua de Beber auf Ella. Fühl den besten Jazz, Soul und Blues.

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3: Ich bin Jerome Nussbaum. Nach dem Sondierungsstopp bei Linken, Grünen und SPD spricht der Berliner CDU-Fraktionschef Evers von einer Schande für Berlin. Beim Nachrichtensender Welt hat er einen neuen Beschluss der Linken von gestern scharf kritisiert und gesagt, wenige Tage darauf sei das alles nichts mehr wert. Man habe stattdessen ein Papier gefasst, in dem die Stärkung von Polizei und Verfassungsschutz nicht mehr auftauche und in dem eine ganz andere Antisemitismus-Definition gewählt worden sei, so Evers. Das BSW im Landtag von Brandenburg ist offen für eine engere Zusammenarbeit mit der AfD. Eine Brandmauer lehne seine Fraktion ebenso ab wie die Kollegen in Sachsen-Anhalt, erklärte BSW-Fraktionschef Lüders. Wenn sich Mehrheiten fänden, dann sei man auch hier offen für Gespräche und gemeinsame Projekte. Ähnlich äußerte sich AfD-Fraktionschef Bernd. Er sieht viele inhaltliche Schnittmengen, etwa bei der Russlandpolitik. In Berlin gibt es möglicherweise Gesetzeslücken bei der Ansiedlung von Rüstungsbetrieben. ARD-Recherchen haben ergeben, dass die Behörden nicht verpflichtet sind, Risikoanalysen und Schutzkonzepte für die Bevölkerung zu erstellen, sofern in dem Betrieb kein Sprengstoff verarbeitet wird. Konkret geht es um das Rheinmetallwerk in Gesundbrunnen. Die ehemalige Autozuliefererfabrik wird aktuell auf die Produktion von Artilleriegeschosshülsen und Drohnenteilen umgestellt. Das Gelände grenzt an eine Grundschule und ein Wohngebiet. Laut Senatsinnenverwaltung bestehe keine Erhöhung des Gefährdungspotenzials. Der Landkreis Teltow-Fläming baut ein eigenes Amt für Bevölkerungsschutz auf. Es soll 3 Sachgebiete umfassen. Weitere Details wurden zunächst nicht bekannt. Zusätzlich soll das Feuerwehrtechnische Zentrum in Luckenwalde mit Mitteln aus dem Infrastruktur-Sondervermögen ausgebaut werden. Zu einem Bestandteil des geplanten Kompetenzzentrums Bevölkerungsschutz, heißt es. Die aktuellen Temperaturen: Berlin am Alex und am Funkturm 15 Grad und Potsdam im holländischen Viertel ebenfalls 15 Grad. Einige Wolken ziehen durch, aber auch die Sonne zeigt sich. Es soll meist trocken bleiben bei Höchstwerten zwischen 15 und 17 Grad. Morgen nach Nebel geht es mit Sonnenschein weiter und es soll trocken bleiben bei bis zu 17 Grad.

Wir hatten gerade das Aktuelle aus der Region, aus Berlin und Brandenburg. Wir haben weiterhin Petra Schwarz im Studio hier bei Ella für den besten Jazz, Soul und Blues. Und was noch schöner ist, wir werden Miss C-Line hören. Find My Way. Viel Spaß wünsche ich uns weiter an diesem Mittwochnachmittag.

Ein schöner Titel, Soul with a capital S. Ich stolpere immer wieder drüber, finde ihn immer wieder interessant. Immer wenn ich ihn hier bei uns höre, bei Ella, für den besten Jazz, Soul und Blues. Und auch interessant wird's morgen Abend. Da kommt nämlich einer der großen deutschen Jazz-Legenden in den Club A-Train nach Charlottenburg. Sein Name Klaus Ignazek. Klaus Ignazek ist Jazzpianist, hat unter anderem bei Herbie Hancock studiert und ist seit Jahrzehnten nicht nur ein extrem virtuoser Pianist, sondern vor allem auch ein unglaublich schöpfungsreicher Komponist. Mehr als 60 Alben mit nahezu 300 Eigenkompositionen hat er bislang veröffentlicht und wird sie am Donnerstag im A-Train nicht alle spielen, ganz klar. Aber so viele wie in gut 2 Stunden reinpassen. Mit dabei ist sein Quartett, in dem unter anderem der Ausnahmesaxophonist Florian Trübsbach und der Bassist Sven Faller spielen. Das Konzert im A-Train beginnt morgen Abend um 20:30 Uhr hier in Berlin-Charlottenburg.

Das war Al Jarreau hier bei uns bei Ella. Fühl den besten Jazz, Soul und Blues. Wir gehen auf 16 Uhr zu. Es wird 4 an diesem Mittwochnachmittag. Und dahin lassen wir uns von Mama Terra geleiten. The Whale Dives

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0: Ich bin Jerome Nussbaum. In Berlin gibt es möglicherweise Gesetzeslücken bei der Ansiedlung von Rüstungsbetrieben. ARD-Recherchen haben ergeben, dass die Behörden nicht verpflichtet sind, Risikoanalysen und Schutzkonzepte für die Bevölkerung zu erstellen, sofern in dem Betrieb kein Sprengstoff verarbeitet wird. Konkret geht es um das Rheinmetallwerk in Gesundbrunnen. Die ehemalige Autozuliefererfabrik wird aktuell auf die Produktion von Artilleriegeschosshülsen und Drohnenteilen umgestellt. Das Gelände grenzt an eine Grundschule und ein Wohngebiet. Laut Senatsinnenverwaltung bestehe keine Erhöhung des Gefährdungspotenzials. Der Landkreis Teltow-Fläming baut ein eigenes Amt für Bevölkerungsschutz auf. Es soll 3 Sachgebiete umfassen. Weitere Details wurden zunächst nicht bekannt. Zusätzlich soll das Feuerwehrtechnische Zentrum in Luckenwalde mit Mitteln aus dem Infrastruktur-Sondervermögen ausgebaut werden. Zu einem Bestandteil des geplanten Kompetenzzentrums Bevölkerungsschutz, heißt es. Es hat einen Cyberangriff auf die Bauarbeiten am Fehmarn-Belt-Tunnel gegeben. Nach Medienberichten sollen Hacker eine Sicherheitslücke ausgenutzt haben, um sich Zugang zu allen IT-Systemen zu verschaffen. Dadurch funktionieren nun offenbar zum Beispiel Zugangskarten nicht mehr. Unklar ist, wer hinter dem Cyberangriff steckt. Der Tunnel unter der Ostsee soll rund 18 Kilometer lang werden und die dänische Insel Lolland mit Fehmarn verbinden. Bei Papst Leo ist Lungenkrebs festgestellt worden. Erst am Wochenende hatte er einen Knoten in seiner Lunge öffentlich gemacht. Gestern wurde das katholische Kirchenoberhaupt operiert.
1: Es handelte sich um einen bösartigen Tumor. Zunächst hatten die Nachrichten vom Heiligen Stuhl noch positiv geklungen. Die Operation sei erfolgreich gewesen und alles sei nach Plan verlaufen. Offenbar war zu diesem Zeitpunkt das Ergebnis der Gewebeuntersuchung noch unklar. Nun wird sich der Papst weiteren Untersuchungen unterziehen müssen, um abzuklären, ob sich der Krebs weiter ausgebreitet hat. Da der Knoten aber frühzeitig entdeckt wurde, gelten die Heilungsaussichten allgemein als gut. Ulrike Klein, Redaktion.
0: An der Berliner Charité geht ein neues Forschungszentrum zur Heilung von HIV in Betrieb. Bei der Eröffnung heute ist auch einer von weltweit 13 Menschen dabei, die als geheilt gelten. Vorab hieß es, viele Erkenntnisse aus der HIV-Forschung seien auch auf andere chronische Viruserkrankungen übertragbar, etwa auf Hepatitis B. Die aktuellen Temperaturen: Berlin am Alex und am Funkturm 15 Grad und Potsdam im holländischen Viertel ebenfalls 15 Grad. Einige Wolken ziehen durch, aber auch die Sonne zeigt sich. Es soll meist trocken bleiben bei Höchstwerten zwischen 15 und 17 Grad. Morgen nach Nebel geht es mit Sonnenschein weiter und es soll trocken bleiben bei bis zu 17 Grad.
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Irma Thomas mit der Bürgerrechtshymne I wish I knew how it would feel to be free. Bis heute eine wichtige Hymne in der amerikanischen Bürgerrechtsbewegung. Ihr seid bei Ella, fühl den besten Jazz, Soul und Blues. Und wenn wir schon mal so 10 Minuten ungefähr vorausschauen, da gibt es das Album der Woche. 4:15 hier bei mir im Programm. Gallery Concerts Number 4, Sommerfest heißt es. Was sich dahinter verbirgt, dann gleich mehr.

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1: Gallery Concerts Number 4 Sommerfest. So ist der Titel des Albums der Woche mit diversen Interpreten. Ja, und wie kommt das zustande? Die alle sind zusammengekommen, als der legendäre Musikproduzent und Actgründer Sigi Loch Ende August 2025, also vor gut einem Jahr, seinen 85. Geburtstag gefeiert hat. Da haben all die Mitstreiter ihm eben ein wunderbares Geburtstagskonzert bereitet. Da kamen Musiker aus drei Generationen des europäischen Jazz zusammen in der Berliner Act Art Gallery von Jazzgrößen wie Nils Landgren und Wolfgang Hafner zu Rising Stars wie Johanna Summer, Nils Kugelmann und Jakob Manz. Ja, und Sigi Loch, der Jubilar, sagt, dass Andreas Brandis, sein Nachfolger als Act-Geschäftsführer, ihm zum 85. Geburtstag die schönste Feier seines Lebens beschert hat. Wieso?
2: Ja, indem er einfach gesagt hat, ich schenke dir das Programm. Ich rede mit den Musikern, mal sehen, wer kommt. Und dann habe ich mich da komplett rausgehalten. Über 30 Musiker haben spontan gesagt, ja, wir kommen nach Berlin, wir spielen für Sigi. Ja. Ich bin wirklich so selten so glücklich gewesen an einem Tag wie an diesem 85. Geburtstag.
1: Sigi Loch zu seinem 85. Geburtstag vor gut einem Jahr. Und aus dem Album, das jetzt erschienen ist, namens Gallery Concerts Number 4 Sommerfest, hören wir jetzt Traveler's Melody.

Was für eine wunderbare Konstellation oder Kollaboration. Louis Armstrong und Duke Ellington hier bei uns bei Ella für den besten Jazz, Soul und Blues. Und jetzt gehen wir ganz sachte rein bis zu den Meldungen, bis zum aktuellen aus der Region, aus Berlin und Brandenburg, hören wir Lofi und das Philharmonia Orchestra. Let you break my heart again. Viel Spaß.

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3: Ich bin Jerome Nussbaum. Nach dem Sondierungsstopp bei Linken, Grünen und SPD spricht der Berliner CDU-Fraktionschef Evers von einer Schande für Berlin. Beim Nachrichtensender Welt hat er einen neuen Beschluss der Linken von gestern scharf kritisiert und gesagt, wenige Tage darauf sei das alles nichts mehr wert. Man habe stattdessen ein Papier gefasst, in dem die Stärkung von Polizei und Verfassungsschutz nicht mehr auftauche und in dem eine ganz andere Antisemitismus-Definition gewählt worden sei, so Evers. Das BSW im Landtag von Brandenburg ist offen für eine engere Zusammenarbeit mit der AfD. Eine Brandmauer lehne seine Fraktion ebenso ab wie die Kollegen in Sachsen-Anhalt, erklärte BSW-Fraktionschef Lüders. Wenn sich Mehrheiten fänden, dann sei man auch hier offen für Gespräche und gemeinsame Projekte. Ähnlich äußerte sich AfD-Fraktionschef Bernd. Er sieht viele inhaltliche Schnittmengen, etwa bei der Russlandpolitik. In Berlin gibt es möglicherweise Gesetzeslücken bei der Ansiedlung von Rüstungsbetrieben. ARD-Recherchen haben ergeben, dass die Behörden nicht verpflichtet sind, Risikoanalysen und Schutzkonzepte für die Bevölkerung zu erstellen, sofern in dem Betrieb kein Sprengstoff verarbeitet wird. Konkret geht es um das Rheinmetallwerk in Gesundbrunnen. Die ehemalige Autozuliefererfabrik wird aktuell auf die Produktion von Artilleriegeschosshülsen und Drohnenteilen umgestellt. Das Gelände grenzt an eine Grundschule und ein Wohngebiet. Laut Senatsinnenverwaltung bestehe keine Erhöhung des Gefährdungspotenzials. Der Landkreis Teltow-Fläming baut ein eigenes Amt für Bevölkerungsschutz auf. Es soll 3 Sachgebiete umfassen. Weitere Details wurden zunächst nicht bekannt. Zusätzlich soll das Feuerwehrtechnische Zentrum in Luckenwalde mit Mitteln aus dem Infrastruktur-Sondervermögen ausgebaut werden. Zu einem Bestandteil des geplanten Kompetenzzentrums Bevölkerungsschutz, heißt es. Die aktuellen Temperaturen: Berlin am Alex und am Funkturm 15 Grad und Potsdam im holländischen Viertel ebenfalls 15 Grad. Einige Wolken ziehen durch, aber auch die Sonne zeigt sich. Es soll meist trocken bleiben bei Höchstwerten zwischen 15 und 17 Grad. Morgen nach Nebel geht es mit Sonnenschein weiter und es soll trocken bleiben bei bis zu 17 Grad.

Das war Lisa Bassange, die Berliner Sängerin mit Still Crazy After All These Years. Hier gehört bei uns bei Ella. Fühl den besten Jazz, Soul und Blues. Schön, dass ihr dabei seid an diesem Mittwochnachmittag. Wenn ihr weiter dabei seid, dann können wir noch anderthalb Stündchen knapp miteinander verbringen. Und jetzt habe ich für euch Winter. Calling you tonight.

Kurt Elling war das bei uns, bei Ella. Fühl den besten Jazz, Soul und Blues. Und ich finde toll, wenn wir den hier bei uns im Programm spielen. Aber es wird noch besser. 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Ihr seid bei Ella, fühlt den besten Jazz, Soul und Blues und hier kommt die großartige Dinah Washington.

wenige Minuten bis 17 Uhr. Logisch, dann werden wir euch wieder informieren über alles, was so los ist in Berlin, Brandenburg, Deutschland und der Welt. Und danach können wir weiter diesen Nachmittag miteinander verbringen. Ich bin Petra Schwarz.

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3: Ich bin Jerome Nussbaum. In Berlin gibt es möglicherweise Gesetzeslücken bei der Ansiedlung von Rüstungsbetrieben. ARD-Recherchen haben ergeben, dass die Behörden nicht verpflichtet. Ich bin Jerome Nussbaum.

0: Es hat einen Cyberangriff auf die Bauarbeiten am Fehmarn-Belt-Tunnel gegeben. Nach Medienberichten sollen Hacker eine Sicherheitslücke ausgenutzt haben, um sich Zugang zu allen IT-Systemen zu verschaffen. Dadurch funktionieren nun offenbar zum Beispiel Zugangskarten nicht mehr. Unklar ist, wer hinter dem Cyberangriff steckt. Der Tunnel unter der Ostsee soll rund 18 Kilometer lang werden und die dänische Insel Lolland mit Fehmarn verbinden. Bei Papst Leo ist Lungenkrebs festgestellt worden. Erst am Wochenende hatte er einen Knoten in seiner Lunge öffentlich gemacht. Gestern wurde das katholische Kirchenoberhaupt operiert.
1: Es handelte sich um einen bösartigen Tumor. Zunächst hatten die Nachrichten vom Heiligen Stuhl noch positiv geklungen. Die Operation sei erfolgreich gewesen und alles sei nach Plan verlaufen. Offenbar war zu diesem Zeitpunkt das Ergebnis der Gewebeuntersuchung noch unklar. Nun wird sich der Papst weiteren Untersuchungen unterziehen müssen, um abzuklären, ob sich der Krebs weiter ausgebreitet hat. Da der Knoten aber frühzeitig entdeckt wurde, gelten die Heilungsaussichten allgemein als gut. Ulrike Klein, Redaktion.
0: An der Berliner Charité geht ein neues Forschungszentrum zur Heilung von HIV in Betrieb. Bei der Eröffnung heute ist auch einer von weltweit 13 Menschen dabei, die als geheilt gelten. Vorab hieß es, viele Erkenntnisse aus der HIV-Forschung seien auch auf andere chronische Viruserkrankungen übertragbar, etwa auf Hepatitis B. Die aktuellen Temperaturen: Berlin am Alex und am Funkturm 14 Grad und 14 sind es auch in Potsdam am Stadtschloss. Es ist aufgelockert und soll auch trocken bleiben heute. Morgen nach Nebel geht es mit Sonnenschein weiter und es soll trocken bleiben bei bis zu 17 Grad.
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Every Wochenday, das haben die richtig erkannt, bin ich für euch da und begleite euch immer am Nachmittag. Eine Stunde haben wir noch miteinander. Ich freue mich drauf und hoffe, dass ihr dabei bleibt.

Baker aus dem Jahre 1956. Ey, das ist älter als ich, aber immer wieder schön, finde ich. My Funny Valentine. Hier bei uns, bei Ella. Fühl den besten Jazz, Soul und Blues. Und so in einer Stunde und 4 Tagen. Donnerstag, Freitag, Samstag, Sonntag, genau. In einer Stunde und 4 Tagen, da klingt's bei uns hier im Programm so. Das ist ein Stück Musik aus Oscar in Paris. Oscar Peterson live at Salle Pellier in Paris aus dem Jahre 1997. Und da Oscar Peterson einer der virtuosesten Jazzpianisten aller Zeiten ist und wir da auch überhaupt nicht mit uns diskutieren lassen, bringen wir euch genau am Sonntag dieses Konzert. Da ist wirklich grenzenlose Virtuosität angesagt, Leichtfüßigkeit und große Spielfreude, wenn Oscar Peterson an den Tasten sitzt und wenn er noch dazu mit seinem erstklassigen Quartett spielt. Und das hat er getan 1996 und zwar schon im Alter von 70 Jahren, eben im Pariser Salle Pellier. Dann wird's ganz wunderbar. Das solltet ihr nicht verpassen. Also wenn ihr es noch nicht im Kalender habt, jetzt vielleicht eintragen, Sonntag, 18 Uhr, Ella live in Konzert. Oscar in Paris, Oscar Peterson live at Salle Pellier in Paris. Hier bei uns bei Ella.

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für eine Ansammlung von Hits Bridge Over Troubled Water mit Roberta Fleck, gefolgt von Days Like This mit Van Morrison. Das Ganze bis zu den Meldungen aus Berlin und Brüssel.

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1: Ich bin Jerome Nussbaum. Nach dem Sondierungsstopp bei Linken, Grünen und SPD spricht der Berliner CDU-Fraktionschef Evers von einer Schande für Berlin. Beim Nachrichtensender Welt hat er einen neuen Beschluss der Linken von gestern scharf kritisiert und gesagt, wenige Tage darauf sei das alles nichts mehr wert. Man habe stattdessen ein Papier gefasst, in dem die Stärkung von Polizei und Verfassungsschutz nicht mehr auftauche und in dem eine ganz andere Antisemitismus-Definition gewählt worden sei, so Evers. Das BSW im Landtag von Brandenburg ist offen für eine engere Zusammenarbeit mit der AfD. Eine Brandmauer lehne seine Fraktion ebenso ab wie die Kollegen in Sachsen-Anhalt, erklärte BSW-Fraktionschef Lüders. Wenn sich Mehrheiten fänden, dann sei man auch hier offen für Gespräche und gemeinsame Projekte. Ähnlich äußerte sich AfD-Fraktionschef Bernd. Er sieht viele inhaltliche Schnittmengen, etwa bei der Russlandpolitik. In Berlin gibt es möglicherweise Gesetzeslücken bei der Ansiedlung von Rüstungsbetrieben. ARD-Recherchen haben ergeben, dass die Behörden nicht verpflichtet sind, Risikoanalysen und Schutzkonzepte für die Bevölkerung zu erstellen, sofern in dem Betrieb kein Sprengstoff verarbeitet wird. Konkret geht es um das Rheinmetallwerk in Gesundbrunnen. Die ehemalige Autozuliefererfabrik wird aktuell auf die Produktion von Artilleriegeschosshülsen und Drohnenteilen umgestellt. Das Gelände grenzt an eine Grundschule und ein Wohngebiet. Laut Senatsinnenverwaltung bestehe keine Erhöhung des Gefährdungspotenzials. Der Landkreis Teltow-Fläming baut ein eigenes Amt für Bevölkerungsschutz auf. Es soll 3 Sachgebiete umfassen. Weitere Details wurden zunächst nicht bekannt. Zusätzlich soll das Feuerwehrtechnische Zentrum in Luckenwalde mit Mitteln aus dem Infrastruktur-Sondervermögen ausgebaut werden. Zu einem Bestandteil des geplanten Kompetenzzentrums Bevölkerungsschutz, heißt es. Die aktuellen Temperaturen: Berlin am Alex und am Funkturm 14 Grad und 14 sind es auch in Potsdam am Stadtschloss. Es ist aufgelockert und soll auch trocken bleiben heute. Morgen nach Nebel geht es mit Sonnenschein weiter und es soll trocken bleiben bei bis zu 17 Grad.

Ihr seid zum Glück immer noch bei Ella. Fühlt den besten Jazz, Soul und Blues. Robbie Williams hat uns da gerade erfreut. Beyond the Sea. Ich bin weiter für euch da. Petra Schwarz im Studio. Und die hat jetzt Brooke Comp. Tears Won't Lie.

Jamie Cullum, All at Sea. Hier bei uns bei Ella. Fühl den besten Jazz, Soul und Blues. Und jetzt habe ich eine historische Kollaboration für euch. 1964 als Single veröffentlicht, im März 63 in New York eingespielt und einer der berühmtesten Bossa Nova Songs der Musikgeschichte. Die Akteure Stan Getz, US-amerikanischer Jazz-Saxophonist, dessen weiches Spiel den Song maßgeblich prägte. João Gilberto, brasilianischer Gitarrist und Sänger, der die portugiesischen Strophen übernahm. Astrud Gilberto, seine damalige Ehefrau, die eigentlich keine Profisängerin war, aber spontan einsprang, um die englischen Strophen zu singen und dadurch über Nacht weltberühmt wurde. Und Antonio Carlos Jobim, der Komponist des Liedes, der bei dieser Aufnahme auch am Klavier saß. Ein Millionenseller und bei den Grammy Awards unter anderem als Single des Jahres ausgezeichnet. Und jetzt hören wir's. The Girl from Ipanema.

So, liebe Leute, das war's für heute für mich zumindest. Ella Radio geht natürlich weiter. Ich räume das Feld für meinen Kollegen Viktor Worms. Der wird euch wunderbar durch den Abend geleiten. Und ich, Petra Schwarz, wünsche einen schönen solchen.

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3: Ich bin Jerome Nussbaum. Die Berliner Grünen sind grundsätzlich bereit, ihre Sondierungsgespräche mit den Linken fortzusetzen. Landeschefin Stahr sagte der ARD, die Gespräche seien unterbrochen, nicht abgebrochen. Die Linkspartei müsse aber erklären, welche Vereinbarung sie mit ihrer Fraktion geschlossen habe. Wichtig sei, dass man sich an die geltenden Verabredungen zum Kampf gegen Antisemitismus halte. Brandenburg an der Havel ist führend im Land bei Online-Diensten der Stadtverwaltung. Bürger können über insgesamt 256 Dienste unter anderem die Kfz-Zulassung klären oder auch Melderegister-Auskünfte einholen. Dies wird sonst nirgends in Brandenburg so umfassend angeboten, sagen die Beigeordneten Fischer von der SPD und Barz von der CDU. Elektronische Bauanträge sind zum Monatsbeginn dazugekommen. Sie sind nach der neuen brandenburgischen Bauordnung verpflichtend. Die angeblich durch US-Präsident Trump zustande gekommene Energiewaffenruhe zwischen Russland und der Ukraine ist gescheitert. Russland hat nach Angaben aus der Ukraine das Land erneut mit massiven Raketen- und Drohnenangriffen überzogen.
4: Dabei wurde ein Heizkraftwerk in Kiew getroffen, ebenso Energieinfrastruktur in Russland
3: hat nach Angaben aus der Ukraine das Land erneut

0: liegen Vorschläge auf dem Tisch. Lars Klingbeil hat, wie ich finde, völlig präzise ausgedrückt, dass sie jetzt inhaltlich weiter diskutiert werden müssen. Aber am Ende brauchen wir auch Entscheidungen.
1: Schweizer folgt auf Bärbel Baas. Die SPD-Chefin war vorgestern auch als Arbeitsministerin zurückgetreten. Die aktuellen Temperaturen: Berlin am Alex und am Funkturm 14 Grad und 14 sind es auch in Potsdam am Stadtschloss. Es ist aufgelockert und soll auch trocken bleiben heute. Morgen nach Nebel geht es mit Sonnenschein weiter und es soll trocken bleiben bei bis zu 17 Grad.
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Greg und Theo Katzmann. Dazu Monika Malten, Love is a Beautiful Thing. Mein Dank an Petra Schwarz. Ihr seid bei Ella und wir verbringen die nächsten 2 Stunden zusammen. Und vielleicht eine kleine Anregung für diesen Abend. Ihr hattet vielleicht alle heute

Stress, hattet eine Menge zu tun, seid jetzt zu Hause, wie auch immer. Und dann ist es sinnvoll, einfach mal loszulassen und nicht über alles nachzudenken, sondern es einfach kommen lassen. Oder, wie es hier heißt, denk nicht zweimal nach oder zum zweiten Mal nach. Die erste Idee ist oft die beste. Don't think twice, it's alright. Hier ist Lisa Warland, gemeinsam mit Paolo Morello. Und das ist euer Ella. Gute Idee.

Till Brönner und The Good Life. Viele von euch werden ihm auf dem Zigzag Festival vielleicht zum ersten Mal in diesem Sommer live gesehen haben. Galt auch für mich und ich muss sagen, ich war begeistert. Und wir werden ihn noch sehr, sehr viel öfter erleben, denn der Mann, ich glaube, der hat kein Bett zu Hause. Also alleine im nächsten Jahr oder Ende diesen Jahres noch. Also er kommt noch nach Aalen, dann Erlangen, das ist in Bayern, Stuttgart. Dann kommt Bruchsal, auch in der Nähe von Stuttgart, Bielefeld. Im April Bremen, Göttingen, Duisburg und Flensburg. Dann noch Kiel, Düsseldorf. Also der Mann, wie gesagt, der hat kein Bett zu Hause. Und nächstes Jahr am 20. Mai ist er hier bei uns in Berlin im Admiralspalast. Ich glaube, das ist ein Muss. Till Brönner und dann mit Orchester. Was wollen wir mehr? Der Titel, den wir gerade gehört haben, der war aus dem Jahr 2014. Jetzt werden wir sehr viel aktueller, ganz aktuell. Keep on Noir, keep on moving. Und das ist euer Ella. Viel Spaß.

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Yeah. Madeleine Peru, Everything I Do, aus dem Jahr 2016. Was, liebe Freunde, ist ein Klassiker? Da gibt es Filme, da denken wir an Spiel mir das Lied vom Tod. Also solche Filme, die völlig zeitlos sind. In der Musik, da denken wir in der Popmusik zum Beispiel an Elvis, an die Beatles und viele, viele mehr. Und Klassiker gibt es natürlich auch, nicht nur in Form von Interpreten, sondern auch von Songs. Und da gibt es Songs, die haben so viele gesungen, dass die Aufzählung alleine mindestens eine halbe Stunde dauern würde. Also konzentrieren wir uns mal auf diesen, mal auf jenen Künstler und am Ende des Tages läuft der Titel. Er ist quasi Inventar hier bei uns auf Ella. Einmal mehr Fever und diesmal mit einer der ältesten Versionen aus dem Jahr 1967, Peggy Lee. 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

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Gregory Porter auf Ella an diesem Mittwochabend. Wunderbarer Song, ein einmaliger Künstler. Ich liebe diesen Mann. So, Freunde, wir werden sehr, sehr viel aktueller. Allerdings mit einem Song, der ist aus den 80er Jahren. Mitte der 80er Jahre, ich glaube 85 oder 86. Und die Band, da musste ich kurz überlegen, weil das war so ein bisschen ein One-Hit-Wonder. Und das waren Cock Robin. Und wenn ihr jetzt so ein bisschen in der Popmusik auch zu Hause seid, dann wisst ihr schon, das kann nur ein Song sein, denn wie gesagt, viele Hits hatten Cock Robin nicht. Das war einer. Und das hier ist eine ganz aktuelle Version davon und ich finde sie sensationell. Eli Bruna und Papik, The Promise You Made. Jetzt und hier auf Ella.

Alain Toussaint, Going Down aus dem Jahr 1972. Ich habe euch schon versprochen, gleich kommt zum Beispiel noch Stevie Wonder. Wir haben es heute mit den ganz, ganz großen Legenden. Und das ist vielleicht eine der größten. Und alle Kollegen nennen ihn als Vorbild. Die Rede ist von Oscar Peterson. Und der ist eigentlich nur zu seinem Instrument, das später seines wurde, zum Klavier gekommen, weil er irgendwann sehr, sehr schwer erkrankte. Und die Trompete, die vorher sein Ein und Alles war, das hat er schon als Kind, hat er schon gelernt, Trompete zu spielen, die war nur noch sehr, sehr bedingt möglich. Also hat er gesagt, dann setze ich mich an den Flügel. Und das sollte seinem Erfolg, einem Welterfolg, keinen Abbruch tun. Er ist, wie gesagt, ein ganz großer von allen bewundert. Er hat gespielt mit Ella Fitzgerald, mit Louis Armstrong, mit Count Basie, Charlie Parker, Quincy Jones, Stan Getz. Also gefragt wie kein anderer und jetzt gespielt wie kein anderer. Hier bei uns auf Ella, Oscar Peterson und Wave.

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4: Ich bin Jerome Nussbaum. Die Berliner Grünen sind grundsätzlich bereit, ihre Sondierungsgespräche mit den Linken fortzusetzen. Landeschefin Stahr sagte der ARD, die Gespräche seien unterbrochen, nicht abgebrochen. Die Linkspartei müsse aber erklären, welche Vereinbarung sie mit ihrer Fraktion geschlossen habe. Wichtig sei, dass man sich an die geltenden Verabredungen zum Kampf gegen Antisemitismus halte. Brandenburg an der Havel ist führend im Land bei Online-Diensten der Stadtverwaltung. Bürger können über insgesamt 256 Dienste, unter anderem die Kfz-Zulassung klären oder auch Melderegisterauskünfte einholen. Dies wird sonst nirgends in Brandenburg so umfassend angeboten, sagen die Beigeordneten Fischer von der SPD und Barz von der CDU. Elektronische Bauanträge sind zum Monatsbeginn dazugekommen. Sie sind nach der neuen brandenburgischen Bauordnung verpflichtend. Die angeblich durch US-Präsident Trump zustande gekommene Energiewaffenruhe zwischen Russland und der Ukraine ist gescheitert. Russland hat nach Angaben aus der Ukraine das Land erneut mit massiven Raketen- und Drohnenangriffen überzogen.
5: Dabei wurde ein Heizkraftwerk in Kiew getroffen, ebenso Energieinfrastruktur in Rakhiv. 600.000 Menschen hatten danach keinen Strom. Auch ein Wohnhaus wurde angegriffen, mindestens 2 Menschen starben. Und offenbar gab es diesmal keine Vorwarnung aus den USA. Der militärische Starlink-Dienst für die ukrainische Armee soll derzeit eingeschränkt sein. Präsident Zelensky ruft Trump nun auf, harte Sanktionen gegen Russland zu verhängen. Das kürzlich von ihm unterzeichnete Lindsey Graham-Gesetz erlaube und regele dies. Russland habe die Chance zur Deeskalation verspielt. Ulrike Klein, Redaktion.
4: Der neue Bundesarbeitsminister Schweizer nimmt seine Arbeit auf. Gestern Abend hat er von Bundespräsident Steinmeier seine Ernennungsurkunde erhalten. Schweizer kündigte an, die Rentenreform schnell auf den Weg zu bringen. Er sehe aber noch Klärungsbedarf.
6: Liegen Vorschläge auf dem Tisch? Lars Klingbeil hat, wie ich finde, völlig präzise ausgedrückt, dass sie jetzt inhaltlich weiter diskutiert werden müssen. Aber am Ende brauchen wir auch Entscheidungen.
4: Schweizer folgt auf Bärbel Baas, die SPD.
6: Vorschläge auf dem Tisch. Lars Klingbeil hat,

Uns gleich in die Zigzag Hall. Was das genau ist, was sich dahinter verbirgt, treue Hörer von Ella wissen es längst. Aber wer wann wo auftritt, dazu gleich mehr nach Michael Bublé und Ducks.

Michael Bublé, It's a Beautiful Day aus dem Jahr 2013. So, jetzt noch ein paar kleine Informationen zu dem, was wir gemeinsam mit dem Zigzag Jazz Club vorhaben, beziehungsweise was ja schon längst begonnen hat vor 5 Tagen mit einem Konzert von Jason Moran. Übermorgen gibt es dann Denise Brooks und das alles im EUREF Campus, Stichwort Zigzag Hall. Wir sind gemeinsam unterwegs, der Jazz Club und Ella. Also was haben wir da noch? Kurt Rosenwinkel am 25.10. Ich pick mir jetzt nur so ein paar raus. Dann Kurt Elling und die Yellow Jackets, Stammgäste hier bei uns auf Ella. Und so geht das dann immer weiter. Theo Kroker am 7.11. Mika Millar und ihre Band. Eben hatten wir auch John Coltrane in unserem Programm. Coltrane 100. Und da treffen ganz große aufeinander wie Joe Loveno oder Melissa Aldana. Und die eben, die interpretieren John Coltrane. Das Ganze geht dann noch durch den November bis zum 2.12. und dann gibt's den großen Abschluss mit Chicago. Muss ich sagen, habe ich schon mehrfach gesagt, darauf freue ich mich ganz besonders. Und jetzt freue ich mich auf die nächsten 10 Minuten. Brass Construction und vorher Joe Harrop gemeinsam mit Lady Blackbird. Smoke Inside a Jar.

Brass Construction, Now is Tomorrow, hier bei uns auf Ella. Und wisst ihr, was Brass heißt? Brass heißt übersetzt Messing oder Kupfer. Kupfer und Zink. All das läuft unter dem Begriff Brass. Und jetzt wissen wir auch, warum diese Musik so heißt. Es wird viel geblasen. Trompeten, Posaunen, Hörner, alles, was dazugehört. Und aus dem Ganzen wird dann irgendwann Musik eine Konstruktion, die Brass Construction. Gerade eben gehört hier bei uns auf Ella. Freue mich, dass ihr da seid. Und wie wäre es jetzt mit Cassandra Wilson? Show me a love. Mein Name ist Victor Worms und es ist Cassandra Wilson.

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The Road Jack. 1993, das war Ray Charles gemeinsam mit Shirley Horn. Und das ist eine Legende, leider schon 2005 gestorben. Sie wurde nicht so wahnsinnig, doch immerhin fast 70 Jahre. Und sie ist berühmt geworden und alle großen, vor allem Männer, wollten mit ihr singen, weil sie hat eine ganz besondere Art gehabt zu singen. Sie hat auf eine ganz eigene Art phrasiert. Das heißt, da wurden bestimmte Worte betont, die normalerweise nicht betont werden, eben weil sie, wie sehr oft eben Jazz, die Sprache vor allem als Instrument benutzte und es weniger darum ging, was da inhaltlich passiert. Also wirklich eine absolute Legende, die wunderbare Shirley Horn. Noch sehr viel jünger, aber vielleicht in 10, 20 Jahren auch Legende. Liva Stanastina, Four Ends. Und das ist euer Ella. Freue mich, dass ihr da seid.

0: Guten Leute, Yum Yum. Das ist ein Titel, der passt in diese Tageszeit. Ich denke mir jetzt einfach mal, viele von euch, die anderen liegen vielleicht schon auf dem Sofa, aber viele von euch sitzen jetzt beim Abendbrot, oder nicht? Und es liegt irgendwas oder steht irgendwas auf dem Tisch. Man ist mit Freunden oder Familie zusammen und genießt den Start in diesen Abend. Und auf dem Tisch, da gibt es eine Menge Whole Lotte Yum Yum. Yum Yum heißt so viel wie Leckeres, ganz viel ganz viel Leckereien. Also ich wünsche euch auf jeden Fall, dass es so ist, dass ihr eure Zeit genießt und all denen, die jetzt schon auf dem Sofa liegen und einfach schon halb die Augen zumachen. Auch denen sei es gesagt, wir senden für euch, wir von Ella senden von euch 24 Stunden am Tag, also auch die ganze Nacht hindurch. Die Frühaufsteher, die kriegen Musik nonstop. Und dann kommt Chris Hedrich. Und wie gesagt, das ist ein Programm, das sich ganz dem Jazz, Soul, Blues, Swing und unserer Musik verschrieben hat. Und ich glaube, wir sind die Einzigen in Deutschland, die das in der Form liefern. Ihr habt uns gefunden. Glückwunsch. Hier ist Tony Bennett. The best is yet to come. Das Beste kommt noch, sag ich doch.
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Randy Crawford, treue Hörer meiner Show hier auf Welle, die wissen, ich liebe diese Stimme, ich liebe diese Frau. Und sie ist ja auch ausgiebigst in der Popmusik unterwegs, hat mit vielen ganz Großen, unter anderem auch mit Stevie Wonder, gesungen. Hier bei uns solo Rio de Janeiro Blue. Liebe Freunde, ihr habt wahrscheinlich schon zu Abend gegessen. Ich habe das jetzt vor mir. Ich wünsche euch einen richtig schönen Abend. Lehnt euch zurück, genießt vielleicht weiter die Musik von Ella. Fernseher mal auslassen. Und ansonsten lasst es euch einfach gut gehen. Ich wünsche euch einen schönen Abend und wenn ihr Lust habt, hören wir uns wieder morgen um 18 Uhr hier bei uns bei Ella Radio.

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1: Ich bin Jerome Nussbaum. 4 Jahre nach den Anschlägen auf die Nord Stream Pipelines hat vor dem Oberlandesgericht Hamburg der Prozess begonnen. Ein heute 50-jähriger Ukrainer muss sich verantworten.
2: Gleich zu Beginn forderten seine Verteidiger die Einstellung des Verfahrens. Weil er als Offizier des ukrainischen Militärs keine Aussagegenehmigung habe, müsse er sich mit verbundenen Händen verteidigen, so die Anwälte. Dem Ukrainer wird vorgeworfen, den Sprengstoffanschlag auf die Gasleitungen im September 2022 geplant zu haben. Mit seinem Team soll er die Operation von Wieg auf Rügen aus mit einer gecharterten Segeljacht als Kommandozentrale gestartet haben. Wie es vor dem Prozess hieß, seien die Männer der Meinung, dass die Pipelines den russischen Angriffskrieg finanzierten. Ulrike Klein, Redaktion.
1: Nach dem Sondierungsstopp bei Linken, Grünen und SPD spricht der Berliner CDU-Fraktionschef Evers von einer Schande für Berlin. Beim Nachrichtensender Welt hat er einen neuen Beschluss der Linken von gestern scharf kritisiert und gesagt, wenige Tage darauf sei das alles nichts mehr wert. Man habe stattdessen ein Papier gefasst, in dem die Stärkung von Polizei und Verfassungsschutz nicht mehr auftauche und in dem eine ganz andere Antisemitismus-Definition gewählt worden sei, so Evers. Union und SPD haben sich auf die Einführung einer Zuckersteuer geeinigt. Der Kompromiss sieht eine zweistufige Steuer und Ausnahmen für kleinere Hersteller vor. Ab Mitte kommenden Jahres soll ein Steuersatz von 26 Cent auf gesüßte Getränke erhoben werden, mit einem Zuckergehalt ab 5 Gramm pro 100 Milliliter. Bei 8 Gramm sind es 32 Cent. Die Ausnahmen gelten für Hersteller mit weniger als 1 Million Litern gezuckerten Getränken pro Jahr. Es hat einen Cyberangriff auf die Bauarbeiten am Fehmarn-Belt-Tunnel gegeben. Nach Medienberichten sollen Hacker eine Sicherheitslücke ausgenutzt haben, um sich Zugang zu allen IT-Systemen zu verschaffen. Dadurch funktionieren nun offenbar zum Beispiel Zugangskarten nicht mehr. Unklar ist, wer hinter dem Cyberangriff steckt. Der Tunnel unter der Ostsee soll rund 18 Kilometer lang werden und die dänische Insel Lolland mit Fehmarn verbinden. Ein einzelner Spieler aus Nordrhein-Westfalen bekommt den Maximalgewinn beim Euro-Jackpot. 120 Millionen Euro sind es. Laut Lotto24 handelt es sich um einen 35-Jährigen aus dem Kreis Mettmann. Er hatte die 5 richtigen Gewinnzahlen und die beiden Euro-Zahlen korrekt getippt. Weitere jeweils gut 3 Millionen Euro aus der zweiten Gewinnklasse gehen unter anderem nach Hessen und Niedersachsen. Die aktuellen Temperaturen: Berlin am Alex und am Funkturm 14 Grad und 14 sind es auch in Potsdam am Stadtschloss. Es ist aufgelockert und soll auch trocken bleiben heute. Morgen nach Nebel geht es mit Sonnenschein weiter und es soll trocken bleiben bei bis zu 17 Grad.
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1: Morgen nach Nebel geht es mit Sonnenschein weiter und es soll trocken

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